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0: Der Montagmorgen im Gano 3 Wecker. Schön starten mit uns in die neue Woche. Und drei Starts nach dem Wochenende läuft um einiges easier mit guter Musik. Ironic, der Gano 3 Klassiker gibt es in der nächsten 4. Stunde. Zusammen mit dem Ed Sheeran und seinem Hit Camera aus dem 25. Jetzt ist 17:30. 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
0: Der Start in Tag kann hier und da ein bisschen neblig sein. Der verzieht sich aber und es gibt einen schönen Start in die Woche. Viel Sonnenschein ist erwartet an diesem Montag. Die Temperaturen schon jetzt recht klar über 10 Grad. Maximal sind heute nochmal 23 Grad erwartet.
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0: Eine Minute über den halben 6. Früh auf heisst auf Freibahn. Kesto oder Stocker ist gemeldet. Passt auf und eine gute Fahrt.
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0: Da ist sie also, die erste volle Oktoberwoche, der Monat von Halloween, Zeitumstellung, Nebel und farbige Blätter. Heute da haben wir den 5. und das, was ihr hört, das ist der Kanal 3 Wecker mit mir, lieber Kocher, am Mikrofon. Schönen Morgen wünsche ich.
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19 Minuten vor der 6 haben wir an diesem Moment. Ihr hört den Gandri Wecker. Guten Morgen zusammen. Ach ja, es macht doch immer Zack und schon ist das Wochenende wieder durch. Ändern können wir es nicht, darum ist jetzt das Beste daraus machen aus dem Montagmorgen. Da hilft der Gano 3 Klassiker. Mit Ironic kommen wir langsam mit Gang. Einen schönen zusammen.

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0: Der Montag, 5. Oktober, haben wir, das ist der Galdri Wecker. Guten Morgen zusammen. Wir starten mit richtig viel Pep in die neue Woche. Dank Swedish House Mafia und dem Hit Don't You Worry Child gibt es in den nächsten 10 Minuten. Gut, nach der Nachricht ist Taylor Swift am Start. Ihre Hit Elizabeth Taylor gibt es also schon ganz klein in voller Länge. Jetzt ist es 6. 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
0: Mit der Romy Vorher.
3: Es soll ein neues Informations- und Besucherzentrum beim Bundeshaus geben. Das fordert die Grenchner SP-Nationalrätin Farah Rumi. Aktuell besuchen jährlich 100'000 Menschen das Bundeshaus. Wegen dieser grossen Anzahl kommen mit aktuellen Räumen, die es dafür gäbe, an Grenzen, so die Farah Rumi, die die zuständige Kommission leitet.
4: Das geplante Besuchs- und Informationszentrum soll gegenüber vom Parlamentsgebäude realisiert werden. Das soll ein niederschwelliger Ort sein für unsere Bevölkerung, wo sie sich über die Schweizer Demokratie und auch die Arbeitsweise vom Parlament können informieren können und das aber auch erlebbar kann gestalten und besser verstehen werden.
3: Das geplante Besucherzentrum soll einen Raum für bis zu 300'000 Besucherinnen und Besucher pro Jahr bieten. Kosten soll es über 40 Millionen Franken. Der Nationalrat hat dem Verpflichtungskredit letzte Woche zugestimmt. Als nächstes entscheidet der Ständerat darüber. Wie auch der zustimmt, wird man Ende nächstes Jahr anfangen bauen. Stehen soll das Besucherzentrum beim Bundeshaus in etwa 3 Jahren. Saint-Imier ist gestern Heizöl in die Schüsse gelaufen. Laut der Kantonspolizei Bern haben sie etwa auf die 3:30 am Nachmittag Meldung bekommen. Das Heizöl sei über das Regenwasserkanalisationsnetz der Gemeinde in die Schüsse gekommen. Im Trinkwasser sei aber nichts gelandet. Von wo das Heizöl ist gekommen, weiss man bis jetzt noch nicht. Die Gemeinde Saint-Imier hat einen Zeugenaufruf gestartet und den Hauseigentümer gesagt, sie sollen daheim alle kontrollieren. Das US-Militär hat in der Karibik ein Schnellboot angegriffen. Laut der US-Regierung haben mit diesem Boot Drogen geschmuggelt. Beim Angriff sind 4 Menschen ums Leben gekommen. In einem Video vom Militärkommando sieht man, dass das Boot sofort explodiert ist. Seit dem Herbst letztes Jahr greift das US-Militär immer wieder mutmaßliche Boote mit Drogen an. Das, weil der US-Präsident Donald Trump strenger gegen Schmuggel vorgehen will.
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0: Es hat ein paar Nebelfelder an diesem Montagmorgen. Der verzieht sich aber und es gibt einen schönen Start in die Woche. Viel Sonnenschein ist erwartet. Die Temperatur ist schon jetzt klar über 10 Grad. Maximal sind heute noch mal 23 Grad erwartet.
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0: 3 ab 6, es läuft Siedewein auf der Straße in der Region. Ich habe noch keine Meldung über grössere Störungen. Gute Fahrt zusammen.
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0: Wer das Wochenende rund um den Vierwaldstättersee schon unterwegs war, der hat vielleicht einen der grössten Schüttler aus den letzten Jahren gesehen. Kylian Mbappé, der ist im Moment angeschlagen wegen einer Verletzung und hat laut seinem Instagram das Weekend in der Schweiz verbracht. Fürs nächste Mal, Kylian, der Bielersee, der wäre auch eben schön. Am Mikrofon der Livio Kocher.
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0: 11 Minuten nach der 6 haben wir hören den Gander Wecker am Montag. Guten Morgen wünsche ich. Brieffreundschaft mit einem Knasti. Klingt wie im Film, gibt es aber wirklich. Der Walter Salischberg aus Biel, der schreibt regelmässig Briefe in ein Gefängnis in Texas in den USA. Und zwar an Paul, der dort im Todestrag hockt. Was schreibt man denn da an?
1: Also ich schreibe häufig über das, was ich so alltäglich erlebe. Er geht eigentlich sehr emphatisch und detailliert darauf ein meistens und fragt nach und so. Und er erlebt natürlich weniger als ich äußerlich, weil er eigentlich 23 Stunden in seiner Zelle ist. Er tut häufig, nimmt den Bezug auf das, was ich geschrieben habe. Oder manchmal sind es ja so ein bisschen philosophische oder religiöse Themen.
0: Der Paul, der hockt im Gefängnis wegen einem Raubüberfall, der einen Toten hat gegeben. Wie geht man mit dem um? Wird es thematisiert oder schön umgangen?
1: Es ist ein bisschen schwierig. Ich weiss einfach die Anklagen, die ich aus den Zeitungen habe oder aus den Berichten. Und ich weiss, dass er auch nie gesagt hat, dass er nicht schuldig ist. Also es gibt ja Gefangene zum Teil, die das betonen, dass sie nicht schuldig sind. Das hat er nie gesagt. Aber wir haben uns sonst eigentlich nicht über die Tat unterhalten.
0: Der Walter, der hat mit dem angefangen, weil er einfach etwas Gutes tun will, was nicht so einfach hat. Was sagst du zu Leuten, die sagen, hey, mit einem Mörder schreiben, das geht gar nicht?
1: Ja, es gibt ja den Spruch, dass jeder Mensch ist mehr als das, was er Schlechtes gemacht hat. Also es geht viel geht eigentlich über das raus. Und ich lerne halt mehr die positive Seite von ihm kennen.
0: Was ihr draussen zu diesem Thema meint, das hören wir noch diesen Morgen hier im Gano 3 Wecker.
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0: Schönen guten Montagmorgen wünsche ich dir. Der Gandri-Wecker eingeschaltet, 20 ab 6. Wie wird man wach so einem Montagmorgen? Sicher mit einem ein oder anderen Kaffee oder aber mit ein paar Allgemeinwissensfragen?
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0: Martin aus Gerolfingen. Du hast angerufen für die 50 Franken Geschenkkarte vom Sonterbrück. Dafür müsstest du mir 3 Fragen in 30 Sekunden richtig beantworten. Weißt du aber schon, was würdest du machen mit dieser 50 Franken Geschenkkarte?
2: Ja, ich würde mal einen Einkauf in Sonderbrücken machen. Ja.
0: Sehr cool. Schon irgendein... Okay, sehr gut. Ja, super Sache. Ja, wenn du ready bist, dann kannst du mir eigentlich den Countdown geben, dann würden wir loslegen.
2: Also, das ist gut. Kanal
0: 3, 2, 1. Nennen wir einen Gegner vor Schweizer Männerfußball-Nazi in dieser Nations League.
2: Ach, Slowenien.
0: Ja, richtig. Oh. Wenn heute jemand 29 ist, welchen Jahrgang hat er oder sie?
2: 97.
0: Ja, richtig. Welche Gemeinde hat mehr Einwohner? Ebsach oder Rütibebüren?
2: Rütibebüren.
0: Das ist auch richtig. Hey, super. Du hast nicht mal 30 Sekunden gebraucht. Sehr cool. Hey, ich gratuliere dir ganz herzlich zu der 50 Franken Geschenkkarte vom Sonderbrück.
2: Super, danke dir vielmals, Olivia.
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0: Der Mänti, 5. Oktober, immer, das ist der Gandry Wecker. Guten Morgen zusammen. Schon genug wach zum Mitsingen? Wenn ja, wir hätten da einen parat. Ja, und wenn ihr noch nicht genug wach seid, könnt ihr hoffentlich auch sonst einfach geniessen den Gandry Klassiker. Up Where We Belong geht sie in den nächsten 10 Minuten. Und gleich nach den News hören wir Glockenbach und der Tom Walker mit ihrem Hit Home. Jetzt ist halb 7. 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
0: Mit der Romy Furrer.
3: Der Hitzesommer hat auch den Seeländer Weihnachtsbäume zugesetzt. Weil es schon seit dem Frühling so trocken und sehr heiß war, konnten Tannenbäume in der Region nicht anständig wachsen. Vor allem die jungen Bäume haben unter der Trockenheit gelitten, sagt Rudi Schweizer, Tannenbaumproduzent von Arberg.
4: Die frisch gesetzten Jungbäumchen sind eigentlich dieses Jahr zum grössten Teil vertrocknet, weil wir die nicht bewässert haben und die nachsetzen jetzt im Herbst und hoffen, dass es nächstes Frühling nachher oder respektive nächstes Sommer einen besseren Sommer gibt.
3: Im Fall von Rudi Schweizer reden sie hier von rund 300 Tannenbäumen, die sie nachsetzen müssen. Auf einen Weihnachtsbaumverkauf heuer hat der Hitzesommer aber noch keine Auswirkungen. Seeländer Weihnachtsbäume hat das Jahr genug. Die hat man nämlich schon vor ein paar Jahren angepflanzt. Das US-Militär hat in der Karibik ein Schnellboot angegriffen. Laut der US-Regierung hat man mit diesem Boot Drogen geschmuggelt. Beim Angriff sind 4 Menschen ums Leben gekommen. In einem Video vom Militärkommando sieht man, dass das Boot sofort explodiert ist. Seit dem letzten Herbst greift das US-Militär immer wieder mutmaßliche Boote mit Drogen an. Das will der US-Präsident Donald Trump strenger gegen Schmuggel vorgehen. Bei der Präsidentenwahl in Brasilien gibt es eine Stichwahl. Der Amtsinhaber Luiz Inácio Lula da Silva tritt gegen Senator Flavio Bolsonaro an. Nach den ersten Auszählungen sah es danach aus, dass der Rechtssenator etwas mehr Stimmen bekommen hat. Es stehen rund 47,5 gegen 44,5%. Für einen direkten Wahlsieg hat jemand von beiden mehr als die Hälfte der Stimmen gebraucht. Die zweite Runde der brasilianischen Präsidentenwahl ist am 25. Oktober.
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0: Schon jetzt ist es 11 bis 13 Grad in der Region. Dazu haben wir hier und da noch ein bisschen Nebel. Wenn sich der Nebel dann überall aufgelöst hat, dann gibt es einen wunderbaren Menti mit viel Sonnenschein. Temperaturen, die klettern dann noch bis auf 23 Grad hoch.
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0: 3 Minuten über den halben 7. Weiterhin kommen wir ohne gröbere Probleme durch den Montagmorgen, sowohl auf der Strasse wie auch auf den Schienen. Kommen wir gut ans Ziel.
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0: Ja, es hat ja halt schon noch mal ein bisschen härter am Montagmorgen als an anderen Morgen. Vielleicht braucht es halt heute mal einen Kaffee mehr als sonst. Zusammen mit dem Gandry Wecker und einem guten Musikmix kommen wir aber langsam in Gang am Mikrofon, der Livio Kocher.
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0: 20 vor 7 ist es, dir hört André Wecker einen guten Montagmorgen wünsche. Das Bundeshaus stößt beim grossen Besucheradrang immer wieder an die Kapazitätsgrenze.
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0: Um den Besucherandrang besser aufzufahren, fordert eine Politikerin aus der Region ein neues Besucherzentrum. Wie das Projekt genau soll aussehen und wie viel das kostet, im Beitrag von Laura Haller aus der Redaktion.
2: Über 100'000 Leute besuchen jedes Jahr das Bundeshaus in Bern. Wegen diesen vielen Leuten kommt das Bundeshaus aber an seine räumliche Kapazitätsgrenze. Wegen dem fordert die Grenchner SP-Nationalrätin Farah Rumi ein neues Informations- und Besucherzentrum beim Bundeshaus, weil sie gerade bei Session an die Obergrenze kommen.
3: Wir wollen mit dem Besuchs- und Informationszentrum ein ergänzendes Angebot schaffen. Also es wäre immer noch möglich, im Parlamentsgebäude das historische Gebäude anzuschauen, aber man soll auch können im Zentrum dann weitergehende politische Informationen können erhalten, um die politische Bildung zu stärken.
2: Ausgesehen soll das Gebäude der Luther Farah Rumi so.
3: Es sollen Workshops möglich sein, es wird aber auch einen Shop geben, es wird ein nachgebautes Parlament geben, wo eben niederschwellig debattiert werden und nachvollzogen werden, warum jetzt vielleicht gerade die ParlamentarierInnen zu Bern so entschieden haben, wie sie entschieden haben.
2: Kosten sollen es dann über 40 Millionen Franken. Der Nationalrat hat dem Verpflichtungskredit letzte Woche zugestimmt. Für Farah Rumi, die Projektdelegierte vor Verwaltungsdelegation zum Besuchs- und Informationszentrum ist, eine gute Investition, weil es ein Angebot soll sein für alle Menschen aus der Schweiz, aber auch vom Ausland.
3: Wir sind davon überzeugt, in der Verwaltungsdelegation, dass politische Bildung nicht mit der Schulzeit endet. Und wir sind aber auch überzeugt, dass Investitionen in Demokratie und in politische Bildung unsere Demokratie auch nachhaltig stärken und dass es auch mehr Vertrauen fördert in die Institution von unserem Parlament.
2: Die Grenchner SP-Nationalrätin hofft, dass es so dann schlussendlich mehr Leute abstimmen, wenn sie mal sehen, wie sie Politik so läuft. Als nächstes entscheidet der Ständerat darüber. Wenn auch die zustimmen, wird man Ende nächstes Jahr anfangen bauen. Stehen soll das Besucherzentrum beim Bundeshaus 2029.
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0: 8 Minuten vor der 7 Uhr und ihr hört der Gallen-Drei-Wecker an diesem Montag. Guten Morgen zusammen.
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0: Auf dem Weg ins Studio hat es hier und da noch ein bisschen Nebel gehabt. Wenn sich das aber auflöst, gibt es einen schönen Tag, oder? Mara Rindlisbacher vom Meteotest.
2: Ja, definitiv. Heute Morgen da haben wir noch ein paar Nebelfelder um, ganz vereinzelt auch noch ein paar Wolkenfelder. Aber über den Tag da gibt es dann ziemlich viel Sonnenschein im Kanal Dreiland. Am Mittag und Nachmittag kannst du unten noch ein paar wenige Wolken haben. Aber der Sonnenschein der dominiert. Temperaturen am Morgen noch recht frisch, um die 10 Grad. Am Nachmittag dann etwa 21 Grad.
0: Dann schauen wir das mal auf den Dienstag. Wie sieht das Wetter morgen aus?
2: Es sieht ganz ähnlich aus. In der Nacht auf morgen ist es zuerst mal klar. Gegen morgen gibt es dann im Kanal Dreiland zum Teil auch wieder ein paar Nebelbänke. Die lösen sich dann am Morgen und Vormittag auf. Am Mittag und Nachmittag da scheint dann häufig die Sonnentemperaturen auch ähnlich wie heute mit etwa 10 Grad am Morgen und 21 Grad am Nachmittag.
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0: Schönen Morgen zusammen, das ist der Kadri Wecker am Montag. Seit 7 Jahren ist er im Game und wie er das ist. Eine ganze Arena-Tour hat er ausverkauft gehabt, bevor er überhaupt sein erstes Album herausgebracht hat. Vorher und nachher übrigens niemandem gelungen. Die Rede, die ist von Luis Capaldi. Wir hören sie heute almost noch in dieser Halbstunde. Oder Phil Collins ist am Start. Das mit dem G3-Klassiker Don't Lose My Number. Jetzt ist 7.
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0: Mit der Romy Furrer.
3: Es soll ein neues Informations- und Besucherzentrum beim Bundeshaus geben. Das fordert Grenchner SP-Nationalrätin Farah Rumi. Aktuell besuchen jährlich 100'000 Menschen das Bundeshaus. Wegen dieser grossen Anzahl kommen mit den aktuellen Räumen, die es dafür gäbe, an die Grenzen, so die Farah Rumi, die die zuständige Kommission leitet.
4: Das geplante Besuchs- und Informationszentrum soll gegenüber vom Parlamentsgebäude realisiert werden. Das soll ein niederschwelliger Ort sein für unsere Bevölkerung, wo sie sich über die Schweizer Demokratie und auch die Arbeitsweise vom Parlament können informieren können und das aber auch erlebbar kann gestalten und besser verstehen werden.
3: Das geplante Besucherzentrum soll einen Raum für bis zu 300'000 Besucherinnen und Besucher pro Jahr bieten. Kosten soll es über 40 Millionen Franken. Der Nationalrat hat dem Verpflichtungskredit letzte Woche zugestimmt. Als nächstes entscheidet der Ständerat darüber. Wie auch der zustimmt, wird man Ende Jahr anfangen bauen. Das soll das Besucherzentrum beim Bundeshaus dann in etwa 3 Jahren. Auf dem Campingplatz Bella Italia beim Gardasee hat es gestern gebrannt. Laut der italienischen Behörde sei die Brand am Morgen in einem Bungalow ausgebrochen. Dabei haben sich fast 25 Personen verletzt, teils schwer. Die Rettungskräfte haben die Verletzten dann sofort ins Spital gebracht. Die hohen Flammen haben wir weit aus der Gemeinde Peschiera del Garda noch gesehen. Wie der Blick berichtet, sind auch Leute von Bern auf dem Campingplatz in den Ferien gewesen. Warum das es gebrannt hat, ist aktuell noch nicht klar. Das US-Militär hat in der Karibik ein Schnellboot angegriffen. Laut der US-Regierung hat man mit diesem Boot Drogen geschmuggelt. Beim Angriff sind 4 Menschen ums Leben gekommen. In einem Video vom Militärkommando sieht man, dass das Boot sofort explodiert ist. Seit dem Herbst letzten Jahr greift das US-Militär immer wieder mutmaßliche Boote mit Drogen an. Das, weil der US-Präsident Donald Trump strenger gegen Schmuggel vorgehen will.
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0: Nach einem teilweise nebligen Start gibt es einen sonnigen Menti und die Temperaturen die sind nicht unbedingt typisch für Oktober. 11 Grad sind es schon jetzt zu Biel und zu Längnau und 12 Grad zu Lies. Maximal sind 23 Grad erwartet heute. Und morgen sieht es sehr freundlich aus bei um die 22 Grad.
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0: 3 ab 7, es zieht langsam an auf der Strasse. Auf der A16 von Delsberg Richtung Biel staut es, wenn ihr auf Biel reinfahrt. Dann müsst ihr hier etwa eine Viertelstunde draufrechnen. Und auf der A1 Zürich Richtung Bern zwischen Herkingen und der Verzweigung Lauterbach. Da staut es wegen Verkehrsüberlastung auf mehreren Abschnitten. Oder hier verliert ihr etwa eine Viertelstunde. Viel Geduld.
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0: Ligertz ist im Weihfieber. Das Wochenende war ein Lesensonntag. Wir von Kanal 3, wir sind vor Ort und schauen zurück. Das schon gut nach 2 Songs am Mikrofon, der Livia Kocher.
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0: Mit dem anderen Wecker auf den Ohren. Durch Montagmorgen, 11 ab 7 Uhr, haben wir einen guten Start in die neue Woche. Der eine oder die andere Weinliebhaber aus der Region hat das Wochenende auf Liger gezogen. Leset Sonntagen Wochenende 1. Wir von Gano 3 sind vor Ort gesetzt Liger und haben uns bei den Besuchenden mal ein bisschen umgelost und haben mit der Frage Eiswürfeln im Wein, Go oder No Go, einen Wunderpunkt getroffen.
1: No Go. Ja, das verfälscht den Geschmack vom Wein. Das verdünnt nicht, das geht gar nicht.
2: Verdünnter Wein ist schlechter Wein.
3: Du willst ja nicht die Edeltropfen verwässern. Ich empfehle eher Wasser zu trinken, wenn man Durst hat.
0: Also für alle, die frisch ins Wein-Game einsteigen, Eiswürfeln, die gehören nicht in Wein. In vielen Branchen war jetzt der Hitzesommer ja ein Problem gewesen. Bei den Weintrauben aber nicht, sagt unsere Helferin von den Lesensumtigen zu Liger.
4: Die Trauben waren toll, man musste wenig rausschneiden. Also von dem her war es super gewesen. Und meistens sind wir noch baden in See nachher. Das war super.
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0: 16 Minuten nach der 7. und ihr hört durch Kanal 3 Wecker an diesem Montag, 5. Oktober. Guten Morgen zusammen.
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0: Auf dem Weg ins Studio hat es hier und da noch ein bisschen Nebel gehabt. Wenn sich der aber auflöst, dann gibt es einen schönen Tag, oder? Mara Rindlisbacher vom Meteotest.
2: Ja, definitiv. Heute am Morgen da haben wir noch ein paar Nebelfelder rum, ganz vereinzelt auch noch ein paar Wolkenfelder. Aber über den Tag da gibt es dann ziemlich viel Sonnenschein im Kanal Dreiland. Am Mittag und Nachmittag kannst du dort noch ein paar wenige Wolken haben. Der Sonnenschein der dominiert. Temperaturen am Morgen noch recht frisch, um die 10 Grad. Am Nachmittag dann etwa 21 Grad.
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0: Das ist der Gandri Wecker am Montag, 5. Oktober. Guten Morgen zusammen. Habt ihr noch schon überlegt, was es dieses Jahr für einen Weihnachtsbaum soll geben?
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0: Ja, Anfang Oktober ist es auch noch gerade ein bisschen früh, sich darüber Gedanken zu machen. Nach dem Hitzesommer muss man sich aber gleich die Frage stellen, gibt es denn überhaupt genug Weihnachtsbäume für alle, die einen wollen? Vanya de Nicola ist dieser Frage nachgegangen.
2: Die heißen Temperaturen und Trockenheit diesen Sommer haben der Natur ordentlich zugesetzt. Und da sind auch die Tannenbäume, die man extra für Weihnachten züchtet, nicht verschont geblieben. Die frisch gesetzten Jungbäume sind fast alle vertrocknet und bewässern hätte dort nicht rentiert. Das sagt der Rudi Schweizer, Tannenbaumproduzent von A. Berg.
3: Wir haben in drei Orten Plantagen. Da musste man fast mit einer Spritzkanne nachgehen. Und wenn man dort extra hergefahren wäre mit einem Tank, das hätte einfach Arbeitsstunden gegeben. Das wäre logistisch schon möglich gewesen. Aber wir haben einfach gesagt, wenn wir das durchrechnen, ist das Nachsetzen sehr wahrscheinlich günstiger.
2: In seinem Fall sind das 200 bis 300 Bäume, die man dann nachsetzen muss. Dieses Jahr spüren wir das aber noch nicht, dass so viele Bäume fehlen. Wenn, dann würde man das erst in ein paar Jahren merken.
3: Ein einziges Jahr, wo er so einen Ausfall hat, sollte bis dann eigentlich kompensiert werden, dass die anderen dann gut wachsen. Darum sollte man das eigentlich dann nicht mehr merken, wenn es nicht noch eine weitere solche Jahre gibt.
2: Der trockene Sommer hat aber ein Stück weit etwas Positives. Die Weihnachtsbaumkonkurrenz aus dem Ausland ist das ja kleiner als sonst.
3: Die Ausländerbäume, also die, die vom Norden kommen, ist natürlich durch den hohen Dieselpreis, werden die natürlich teurer, müssen die auch teurer verkauft werden, dass es rendiert.
2: Und durch das könnte es dann eben sein, dass diese Weihnachten weniger Tannenbäume aus dem Ausland kommen, so der Rudi Schweizer weiter. Aber eins sei jetzt schon klar.
3: Es hat genug Bäume für alle.
2: Und das darf auf einmal auch so bleiben.
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1: Schönen Morgen zusammen, das ist der Gondry Wecker am Montag. Wir haben einen neuen Hit dabei in dieser halben Stunde. Der geht doch gebig nach vorne. Body Talk heisst er vom DJ Alle Farben und immer René Miller. Und Mr. Big ist am Start mit dem Gondry-Klassiker Wild World. Jetzt ist 7:30.
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4: Der Hitzesommer hat auch den Seeländer Weihnachtsbäume zugesetzt. Weil es schon seit dem Frühling so trocken und heiss war, konnten die Tannenbäume in der Region nicht anständig wachsen. Vor allem die jungen Bäume haben unter der Trockenheit gelitten, sagt der Rudi Schweizer, Tannenbaumproduzent von Arberg.
5: Die frisch gesetzten Jungbäumchen sind eigentlich dieses Jahr zum grössten Teil vertrocknet, weil wir die nicht bewässert haben und die nachsetzen jetzt im Herbst und hoffen, dass es nächstes Frühling nachher oder respektive nächstes Sommer einen besseren Sommer gibt.
4: Im Fall von Rudi Schweizer reden sie hier von rund 300 Tannenbäumen, die sie müssen nachsetzen müssen. Auf einen Weihnachtsbaumverkauf heuer hat der Hitzesommer aber noch keine Auswirkungen. Seeländer Weihnachtsbäume hat es dieses Jahr genug. Die hat man nämlich schon vor ein paar Jahren gepflanzt. Bei der Präsidentenwahl in Brasilien gibt es eine Stichwahl. Der Amtsinhaber Luiz Inácio Lula da Silva tritt gegen Senator Flavio Bolsonaro an. Nach den ersten Auszählungen sah es danach aus, dass der Rechtssenator etwas mehr Stimmen bekommen hat. Es stehen rund 47,5 gegen 44,5%. Für einen direkten Wahlsieg hat jemand von beiden mehr als die Hälfte der Stimmen gebraucht. Die zweite Runde vor der brasilianischen Präsidentenwahl ist am 25. Oktober. Auf dem Campingplatz Bella Italia am Gardasee hat es gestern gebrannt. Laut der italienischen Behörde sei die Brand am Morgen in einem Bungalow ausgebrochen. Dabei haben sich fast 25 Personen verletzt, teils schwer. Die Rettungskräfte haben die Verletzten dort ins Spital gebracht. Die hohen Flammen haben wir noch weit aus der Gemeinde Peschiera del Garda gesehen. Wie der Blick berichtet, sind auch Leute von Bern gerade auf dem Campingplatz in den Ferien gewesen. Warum das es gebrannt hat, ist aktuell noch nicht klar.
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1: Es gibt einen wunderbaren Wochenstart hier im Kanal 3 Land, obwohl vielleicht die eine oder der andere noch im Nebel aufwacht. Der löst sich aber überall auf und es gibt viel Sonnenschein. Temperaturen aktuell auf 11 Grad zu Biel, zu Studen und zu Grenchen. Maximal sind heute 23 Grad gemeldet.
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1: 2 Minuten über den 7:30 auf der A16 von Delsberg Richtung Biel stauen. Wenn ihr auf Biel reinfahrt, dann müsst ihr hier etwa eine Viertelstunde draufrechnen. Sonst läuft es rund auf der Strasse und schön in der Region. Passt auf und kommt gut ans Ziel.
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1: Oktober, das ist der Monat von Halloween. Zeitumstellung, Nebel, Herbstferien und farbige Blätter. Heute, da starten wir in die erste volle Oktoberwoche rein. Es ist der 5. und das, was ihr hört, das ist der Kanal 3 Wecker. Mit mir, Livio Kocher am Mikrofon. Schönen Oktobermorgen wünsche ich.
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0: Schönen guten Montagmorgen wünsche ich dir. Ihr habt den Gadri-Wecker eingeschaltet. 8 Minuten über den halben Nachten ist es. Wie wird man wach am Montagmorgen? Sicher mit Kaffee oder aber mit ein paar Allgemeinwissensfragen.
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0: Ja, Martin aus Gerolfingen. Du hast angerufen für die 50 Franken Geschenkkarte vom Sonterbrück. Dafür müsstest du mir 3 Fragen in 30 Sekunden richtig beantworten. Weißt du aber schon, was würdest du machen mit dieser 50 Franken Geschenkkarte?
2: Ja, ich würde mal einen Einkauf in Sonterbrück machen. Ja.
0: Sehr cool, sehr cool. Schon gerade irgendein... Okay. Sehr gut. Ja, super Sache. Ja, wenn du ready bist, dann kannst du mir eigentlich den Countdown geben, dann würden wir loslegen.
2: Also, das ist gut. 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
0: Nennen wir einen Gegner vor Schweizer Männerfußball-Nazi in dieser Nations League.
2: Ach, Slowenien.
0: Ja, richtig. Wenn heute jemand 29 ist, welchen Jahrgang hat er oder sie?
2: 97.
0: Ja, richtig. Welche Gemeinde hat mehr Einwohner? Ebsach oder Rütibebüren?
2: Rütibebüren.
0: Das ist auch richtig. Hey, super. Du hast nicht mal 30 Sekunden gebraucht. Sehr cool. Hey, ich gratuliere dir ganz herzlich zu der 50 Franken Geschenkkarte vom Sonderbrück.
2: Super, danke dir vielmals, Olivia.
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Schön, seid ihr mit dem Gander Wecker unterwegs an diesem Montag, 5. Oktober. Guten Morgen zusammen. Für alle, die unterwegs sind, richtig Bügel sind oder schon dort sind, zusammen mit guter Musik geht es um Montagmorgenlicht. Als nächstes geht Wild World von Mr. Big hier auf Kanal 3.

0: Schweiz, es ist der Ganderwecker am Montag, 12 Minuten vor der Nacht. Guten Morgen zusammen. Brieffreundschaft mit jemandem aus dem Gefängnis. Das gibt es, und zwar gar nicht so wenig. Ist aber sicher nicht unumstritten. Darum haben wir uns mal bei Passantinnen und Passanten hier zu Biel herumgelassen. Die Meinungen die gehen auseinander. Es gibt Leute, die finden es aber eine tolle Sache.
1: Ja, ich würde es machen. Ich finde es eigentlich gut, weil die Paare verdienen ja eine zweite Chance. Ja,
2: das grundsätzlich finde ich gut, wenn man schreibt, wenn man sich austauscht, wenn man kommuniziert.
3: Ich finde es eigentlich nicht so eine schlechte Idee, dass sie auch ein bisschen etwas haben, auf das sie sich freuen vielleicht. Aber ich finde, die Person, die auch zurückschreibt, muss es freiwillig machen.
0: Die Frau hier die hat schon mehr Zweifel.
4: Das ist sicher schön, aber wenn es zu weit geht, wird es dann gefährlich. Das ist sicher, wenn jemand das kann, ist das sicher sehr schön. Ich habe nicht den Mut dazu, weil nachher gibt es irgendwie eine Bindung. Und jetzt ist er im Gefängnis und du weißt dann nicht, wie er sich benimmt. Kaum ist er draussen, oder?
0: Sie hier sein, hinterfragt das Ganze.
5: Ich frage mich, wie sehr das denn überwacht wird. Die Briefe, schaut, also liest jemand durch, was in den Briefen geschrieben wird oder nicht? Weil es hat ja schon auch Fälle, wo Insassen von innen Kontakt aufnehmen mit Leuten außen, ohne überhaupt, dass das über eine offizielle Website passiert. Und ja, dann kommt es halt zu weiteren Straftaten, wer weiß. Also vielleicht passiert es nicht unbedingt sehr oft, aber es ist sicher schon manchmal passiert.
0: Gerade nach der 8. reden wir mit dem Walter aus Biel. Er hat eben genau das. Eine Brieffreundschaft mit jemandem aus dem Todestrakt in den USA.
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0: der Gandri Wecker am Montag. Schönen Morgen zusammen. Der neue Hit von Meghan Trainor, der fängt sogar am Montagmorgen. Get in, girl, heisst er, und es geht noch in den nächsten 20 Minuten. Und schon ein bisschen vorher hören wir Skin, der Hit vom Rainbow Man. Jetzt ist 8. Die
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3: Es soll ein neues Informations- und Besucherzentrum beim Bundeshaus geben. Das fordert Grenchen SP-Nationalrätin Farah Rumi. Aktuell besuchen jährlich 100'000 Menschen das Bundeshaus. Wegen dieser grossen Anzahl kommen mit aktuellen Räumen, die es dafür gäbe, an Grenzen, so die Farah Rumi, die zuständige Kommission leitet.
4: Das geplante Besuchs- und Informationszentrum soll gegenüber vom Parlamentsgebäude realisiert werden. Das soll ein niederschwelliger Ort sein für unsere Bevölkerung, wo sie sich über die Schweizer Demokratie und auch die Arbeitsweise vom Parlament können informieren können und das aber auch erlebbar kann gestalten und besser verstehen werden.
3: Das geplante Besucherzentrum soll einen Raum für bis zu 300'000 Besucherinnen und Besucher pro Jahr bieten. Kosten soll es über 40 Millionen Franken. Der Nationalrat hat dem Verpflichtungskredit letzte Woche zugestimmt. Als nächstes entscheidet der Ständerat darüber. Wenn auch der zustimmt, wird man Ende nächstes Jahr anfangen bauen. Das Besucherzentrum beim Bundeshaus in etwa 3 Jahren. Zentimier ist gestern Heizöl in die Schüsse gelaufen. Laut der Kantonspolizei Bern haben sie etwa auf die 3:30 am Nachmittag die Meldung bekommen. Das Heizöl sei über das Regenwasserkanalisationsnetz vor der Gemeinde in die Schüsse gekommen. Im Trinkwasser sei aber nichts gelandet. Von wo das Heizöl ist gekommen, weiss man bis jetzt noch nicht. Die Gemeinde Zentimier hat den Zeugenaufruf gestartet und den Hauseigentümer gesagt, sie sollen alle daheim kontrollieren. Auf dem Campingplatz Bella Italia am Gardasee hat es gestern gebrannt. Laut der italienischen Behörde sei der Brand am Morgen in einem Bungalow ausgebrochen. Dabei haben sich fast 25 Personen verletzt, teils schwer. Die Rettungskräfte haben die Verletzten dort ins Spital gebracht. Die hohen Flammen haben man weit aus der Gemeinde Peschiera del Garda noch gesehen. Wie der Blick berichtet, sind auch Leute von Bern gerade dort in den Ferien gewesen. Warum es auf dem Campingplatz beim Gardasee gebrannt hat, ist aktuell noch nicht klar.
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0: Es gibt einen wunderbaren Wochenstart hier im Kanal 3 Land. Die Temperaturen die sind aktuell auf 12 Grad. Zu Biel, zu Arberg und auch zu Ipsach. Maximal sind heute 23 Grad gemeldet. Und die im Moment noch im Nebel hocken, die können sich also auf einen sonnigen Tag freuen.
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0: 3:08 auf der A16 von Delsberg Richtung Biel. Da stauen sie, wenn ihr auf Biel reinfahrt, dann müsst ihr hier bis 20 Minuten mehr einrechnen. Sonst habe ich keine Meldung über grössere Störungen. Kommen gut ans Ziel.
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0: Es gibt Orte, da fühlt man sich wohl oder vielleicht sogar unbesiegbar. Etwa so geht es dem Tennisspieler Novak Djokovic. 6-mal hat er bis jetzt Peking angetreten, 6-mal hat er das Turnier auch gewonnen. Auch in der Ausgabe dieses Jahr steht der Serb wieder im Halbfinale. Damit hat er alle 32 Spiele, die er in Peking gemacht hat, auch gewonnen. Das ist Rekord. Auch als Roger Federer-Fan gibt es da ein Chapeau am Mikrofon der Livio Kocher.
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1: So tönt der Gandri Wecker am Montag. 11.08 Uhr haben wir. Guten Morgen zusammen. Brieffreundschaft mit jemandem, der im Knast hockt, was wie aus einem Film tönt, das gibt's wirklich. Der Walter Salvisberg aus Biel, der schreibt mehrmals in der Woche mit dem Paul. Der hockt in Texas in den USA im Todestrakt von einem Gefängnis wegen einem Raubüberfall mit einem Toten. Was ist das aber für ein Gefühl, mit einem Mörder zu schreiben?
2: Also die meiste Zeit, wenn wir miteinander Kontakt haben, denke ich gar nicht daran. Ich habe einfach gelesen, was er für eine Tat begangen hat oder begangen soll haben. Mit ihm selber habe ich eigentlich wenig darüber austauscht, weil die Briefe werden ja gelesen, das kann gegen ihn verwendet werden, was er schreibt.
1: Und warum macht man das, Briefe in ein Gefängnis schreiben?
2: Ich hatte vorher sehr eine schwere psychische Krise, Ende der 90er Jahre, und hatte dann irgendwie das Bedürfnis, was mir wieder besser gegangen ist, jemanden zu unterstützen, was ihm nicht so gut geht. So.
1: Und für die Gefangenen ist es natürlich schön, einen Kontakt gegen aussen zu haben und jemanden, der es auch ein bisschen unterhält.
2: Also er ist natürlich recht isoliert dort und es ist schön für ihn, sich auszutauschen. Es ist meistens so, dass man sie finanziell ein bisschen unterstützt. Also, das ist nicht ein Must, aber die meisten, die Briefe schreiben, machen das.
1: Was meint ihr zum Thema Brieffreundschaft mit jemandem, der im Knast hockt? Schreibt uns doch eure Meinung unter unseren aktuellsten Instagram- oder Facebook-Post. Ihr findet uns unter Radio Kanal 3.
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0: Die Redegander Wecker eingeschaltet am Montag, 20.08 ist es. Guten Morgen zusammen. Das Bundeshaus stößt beim grossen Besucherandrang immer wieder an Kapazitätsgrenzen.
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0: Um den Besucherandrang besser aufzufahren, fordert eine Politikerin aus der Region ein neues Besucherzentrum. Wie das Projekt genau aussehen soll und wie viel das es kostet, im Beitrag von Laura Haller aus der Redaktion.
2: Über 100'000 Leute besuchen jedes Jahr das Bundeshaus zu Bern. Wegen diesen vielen Leuten kommt das Bundeshaus aber an seine räumliche Kapazitätsgrenze. Wegen dem fordert die Grenchner SP-Nationalrätin Farah Rumi ein neues Informations- und Besucherzentrum beim Bundeshaus, weil sie gerade bei der Session an die Obergrenze kommen.
3: Wir wollen mit dem Besuchs- und Informationszentrum ein ergänzendes Angebot schaffen. Also es wäre immer noch möglich, im Parlamentsgebäude das historische Gebäude anzuschauen, aber man soll auch können, im Zentrum dann weitergehende politische Informationen können erhalten, um die politische Bildung stärken.
2: Ausgesehen soll das Gebäude der Luther Farah Rumi so.
3: Es sollen Workshops möglich sein, es wird aber auch einen Shop geben, es wird ein nachgebautes Parlament geben, wo eben niederschwellig kann debattiert werden und nachvollzogen werden, warum jetzt vielleicht gerade die ParlamentarierInnen zu Bern so entschieden haben, wie sie entschieden haben.
2: Kosten soll es über 40 Millionen Franken. Der Nationalrat hat dem Verpflichtungskredit letzte Woche zugestimmt. Für Farah Rumi, die Projektdelegierte vor Verwaltungsdelegation zum Besuchs- und Informationszentrum ist, eine gute Investition, weil es ein Angebot soll sein für alle Menschen aus der Schweiz, aber auch vom Ausland.
3: Wir sind davon überzeugt, in der Verwaltungsdelegation, dass politische Bildung nicht mit der Schulzeit endet. Und wir sind aber auch überzeugt, dass Investitionen in Demokratie und in politische Bildung unsere Demokratie auch nachhaltig stärken und dass es auch mehr Vertrauen fördert in die Institution von unserem Parlament.
2: Die Grenchner SP-Nationalrätin hofft, dass so dann schlussendlich mehr Leute abstimmen, wenn sie mal sehen, wie sie Politik so läuft. Als nächstes entscheidet der Ständerat darüber. Wenn auch die zustimmen, wird man ans nächstes Jahr anfangen bauen. Stehen soll das Besucherzentrum beim Bundeshaus 2029.
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0: Es ist der Montag, 5. Oktober, ihr hört den Gandry Wecker. Guten Morgen wünsche ich. Vor 11 Jahren ist 50 Shades of Grey in die Kinos gekommen. Der Song dazu, den hören wir hier nach den News. Love Me Like You Do, der Hit von Ellie Goulding, gibt es zusammen mit dem Alex Warren. Sein neuer Hit Passenger hören wir noch in dieser Halbstunde. Jetzt ist 8:30.
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0: Mit der Romy Furrer.
3: Der Hitzesommer hat auch den Seeländer Weihnachtsbäumen zugesetzt. Weil es schon seit dem Frühling so trocken und sehr heiss war, konnten Tannenbäume in der Region nicht anständig wachsen. Vor allem die jungen Bäume haben unter der Trockenheit gelitten, sagt der Rudi Schweizer, Tannenbaumproduzent vor Berg.
4: Die frisch gesetzten Jungbäumchen sind eigentlich dieses Jahr zum grössten Teil vertrocknet, weil wir die nicht bewässert und die nachsetzen jetzt im Herbst und hoffen, dass es nächstes Frühling nachher oder respektive nächstes Sommer einen besseren Sommer gibt.
3: Im Fall von Rudi Schweizer reden sie hier von rund 300 Tannenbäumen, die sie nachsetzen müssen. Auf einen Weihnachtsbaumverkauf heuer hat der Hitzesommer aber noch keine Auswirkungen. Seeländer Weihnachtsbäume hat es dieses Jahr genug. Die hat man nämlich schon vor ein paar Jahren gepflanzt. Das Saint-Imier ist gestern Heizöl in die Schüsse gelaufen. Laut der Kantonspolizei Bern haben sie etwa auf die 3:30 am Nachmittag die Meldung bekommen. Das Heizöl sei über das Regenwasserkanalisationsnetz der Gemeinde in die Schüsse gekommen. Im Trinkwasser sei aber nichts gelandet. Von wo das Heizöl ist gekommen, weiss man bis jetzt noch nicht. Die Gemeinde Saint-Imier hat einen Zeugaufruf gestartet und den Hauseigentümer gesagt, sie sollen ihre Daheime kontrollieren. Russland hat die Ukraine wieder angegriffen. Bei den russischen Drohnenangriffen sind mindestens 3 Menschen ums Leben gekommen, wie das ukrainische Militär sagt. 6 weitere Personen sind verletzt. Drohnen haben unter anderem eine Gartenanlage und einen Lastwagen getroffen. Russland greift in letzter Zeit mehr grosse Städte an. Darum sollen die Leute keine Videos und Bilder mehr in den sozialen Medien posten. Sonst wissen das russische Militär, wo sie Leute treffen mit den Bomben.
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0: Ein traumhafter Morgen haben wir hier im Kanal 3 Land. Die noch im Nebel hocken, ihr könnt euch also auf ein wunderbares Mörgeli freuen. Temperatur aktuell zwischen 11 und 13 Grad. Am Nachmittag sind bis 23 Grad erwartet. Und auch der zweite Morgen der ist freundlich und warm mit bis zu 21 Grad.
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0: 3 Minuten über den 8:30. Ich habe euch einfach eine Meldung aus der Region und zwar auf der A16 von Delsberg Richtung Biel. Dort hier stehen sie, wenn ihr auf Biel reinfahrt. Ihr müsst etwa 10 Minuten drauf rechnen, sonst ist alles in Ordnung. Gute Fahrt zusammen.
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0: 4 von 9, ihr hört der Gadri Wecker am Montag. Guten Morgen. Höher Besuch beim neuen Bieler Lokalfernsehsender TB2.
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0: Der Bundespräsident Guy Parmelin ist das Wochenende unter anderem für die Sendung Talk Spezial zu TB2 gekommen. Im Interview redet er unter anderem über seinen Rücktritt als Bundesrat. Wie er hat verraten, hat er seine Frau erst am Abend vorher final informiert darüber. Weiter ist es um einen neuen Sender TB2 gegangen, um die Katastrophe zu Gran Montana und um eine mögliche Nachfolgerin für ihn im Bundesrat. Das ganze Interview und das Bild dazu, das findet ihr auf aschur.ch beim aktuell meistgelesenen Artikel.
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0: Es ist der Montag, 5. Oktober, ihr hört es, der Kanadrüwecker. Guten Morgen wünsche ich. Richtung 9 gehen wir langsam aber sicher und mit Coldplay macht es noch mal ein bisschen mehr Spass. Ja, Coldplay, die gehen halt wirklich immer in den Kanadrü-Klassiker. Talk, hören wir in der nächsten halben Stunde. Let's pretend it's not the end of the world. Und nach den News gibt's Miley Cyrus auf die Ohren mit dem Hit End of the World. Jetzt ist 9
1: Uhr. 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
0: Mit Romy Furrer.
3: Der Schweizerische Mieterinnen- und Mieterverband sieht rot für die Zukunft. Er warnt vor den immer grösseren Belastungen wegen der teuren Mietinnen. Wie der Verband schreibt, sind die Mietinnen in den letzten 20 Jahren über 30% gestiegen und sollen noch weiter rauchen. Besonders Haushalte mit tiefem und mittlerem Einkommen merken das extrem. Der Mieterverband fordert darum politische Massnahmen. Unter anderem mehr gemeinnützige Wohnungen und tiefere Mietpreise. Die dargebotene Hang setzt auf einen KI-Chatbot. Weil sie in der Deutschschweiz nicht nachmögen bei den Anfragen, können sie aktuell nur jede vierte Chat-Anfrage beantworten. Darum hat sie den Chatbot mit der künstlichen Intelligenz eingeführt, wie die Organisation gestern mitgeteilt hat. Seit Anfang Oktober läuft das Programm immer dann, wenn keine Beratungsperson frei ist oder wenn die dargebotene Hang zu hat. Der KI-Chatbot soll aber nur als Brücke dienen. Die dargebotene Hang legt den Fokus weiterhin auf die persönliche Beratung, wie sie weiter schreibt. Russland hat die Ukraine wieder angegriffen. Bei den russischen Drohnenangriffen sind mindestens 3 Menschen ums Leben gekommen, wie das ukrainische Militär sagt. 6 weitere Personen sind verletzt. Drohnen haben unter anderem eine Gartenanlage und einen Lastwagen getroffen. Russland greift in letzter Zeit immer mehr grosse Städte an. Darum sollen die Leute keine Videos und Bilder mehr in den sozialen Medien posten. Sonst wissen sie das russische Militär, wo sie Leute brechen mit den Bomben.
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0: Lokal ist zwar noch ein bisschen Nebel möglich, an den meisten Orten haben wir aber schon jetzt strahlend blauen Himmel und Sonnenschein. Das Ganze mit Temperaturen um die 12 Grad. Auch der Nachmittag, der wird sehr schön und sonnig. 21 bis 23 Grad sind maximal gemeldet. Morgen da haben wir recht ähnliches Wetter wie heute mit viel Sonne bei etwa 21 Grad.
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0: 3 ab 9 Uhr zu Biel und Bahnhof, da hat es kurze Einschränkungen gegeben, die ist aber jetzt schnell wieder behoben. Vereinzelt kann es aber noch zu kleinen Verspätungen kommen. Sonst ist alles easy in der Region, müsst nie grob mehr Zeit einrechnen, kommen wir gut ans Ziel.
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0: Das Kaffee und das Gipfeli sind parat. Der Tratsch und Klatsch vom Wochenende wird austauscht. Zu noch 9 Uhr zum 9 Uhr aus dem Radio. So kann doch auch Montagmorgen starten. Mein Name ist Livio Kocher. Ich wünsche euch einen schönen Wochenstart.
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1: Das ist der Galdri Wecker am Montag, 5. Oktober. Guten Morgen zusammen. Habt ihr noch schon überlegt, was es dieses Jahr für einen Weihnachtsbaum soll geben?
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1: Ja, Anfang Oktober ist es auch noch gerade ein bisschen früh, sich darüber Gedanken zu machen. Nach dem Hitzesommer muss man sich aber gleich die Frage stellen, gibt es denn überhaupt genug Weihnachtsbäume für alle, die einen wollen? Vanya de Nicola ist dieser Frage nachgegangen.
3: Die heißen Temperaturen und Trockenheit diesen Sommer haben die Natur ordentlich zugesetzt. Und da sind auch die Tannenbäume, die man extra für Weihnachten züchtet, nicht verschont geblieben. Die frisch gesetzten Jungbäume sind fast alle vertrocknet und bewässern hätte dort nicht rentiert. Das sagt der Rudi Schweizer, Tannenbaumproduzent von A. Berg.
4: Wir haben in drei Orten Plantagen. Da musste man fast mit einer Spritzkanne nachgehen. Und wenn man dort extra hergefahren wäre mit einem Tank, das hätte einfach Arbeitsstunden gegeben. Das wäre logistisch schon möglich gewesen. Aber wir haben einfach gesagt, wenn wir das durchrechnen, ist das Nachsetzen sehr wahrscheinlich günstiger.
3: In seinem Fall sind das 200 bis 300 Bäume, die man dann nachsetzen muss. Dieses Jahr spüren wir das aber noch nicht, dass so viele Bäume fehlen. Wenn, dann würde man das erst in ein paar Jahren merken.
4: Ein einziges Jahr, wo er so einen Ausfall hat, sollte bis dann eigentlich kompensiert werden, dass die anderen dann gut wachsen. Darum sollte man das eigentlich dann nicht mehr merken, wenn es nicht noch eine weitere solche Jahre gibt.
3: Der trockene Sommer hat aber ein Stück weit etwas Positives. Die Weihnachtsbaumkonkurrenz aus dem Ausland ist das ja kleiner als sonst.
4: Die Ausländerbäume, also die, die vom Norden kommen, ist natürlich durch den hohen Dieselpreis, werden die natürlich teurer, müssen die auch teurer verkauft werden, dass es rendiert.
3: Und durch das könnte es dann eben sein, dass diese Weihnachten weniger Tannenbäume aus dem Ausland kommen, so der Rudi Schweizer weiter. Aber eins sei jetzt schon klar.
4: Es hat genug Bäume für alle.
3: Und das darf auf einmal auch so bleiben.
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Die Redegander Wecker eingeschaltet am Montag. Schönen Morgen weiterhin. Es ist Montag, ja. Aber bei diesem Traumwetter geht es doch schon mal einen Schluck gebiger. Und dazu noch fetzige Beats und Töne aus dem Radio, wie der hier, Magnetic, der aktuelle Hit von der Balsa, hier im Gano 3 Wecker.

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0: Gefühlt alle zurück im Büro nach den Herbstferien. Aber das Biel, da ist ja die Woche auch noch Ferientime bei den Kiddies. Da fährt die Schule erst nächste Woche rum an. Und gleich gehen wir alle zusammen durch den Montagvormittag. Egal, ob man noch Ferien hat oder schon. Im Ernst vom Leben ist angekommen. Der Hit von James Morrison und der Nelly Furtado begleitet uns noch in der nächsten halben Stunde. Ja, und auch der neueste Hit von Charlie Puth geniessen wir auch. Changes heisst der hier. Jetzt ist es gerade 10. 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
0: Die kommen von der Romy Vorer.
3: Der Kanton Bern hat Planungsgenehmigung für die Umgestaltung von Röschnitt und Lienhardtstrasse zu Biel. Damit können das Projekt jetzt weitergehen, wie der Kanton heute mitteilt. Bei der Umgestaltung des Knotenpunkts ging es unter anderem um den Ausbau des Trottoirs und die Sanierung der Strassen- und Wechsleitungen. Dazu will man die Zufahrt zur Hermann-Lienhardtstrasse optimieren. Profitieren können von dem vor allem Fußgänger und Busse. Wie alles nach Plan läuft, soll das Projekt Ende nächstes Jahr starten. Der Schweizerische Mieterinnen- und Mieterverband sieht rot für die Zukunft. Er warnet vor den immer grösseren Belastungen wegen der teuren Mietinnen. Wie der Verband schreibt, sind die Mieten in den letzten 20 Jahren über 30% gestiegen und gehen noch weiter hoch. Besonders Haushalte mit tiefem und mittlerem Einkommen merken das extrem. Der Mieterverband fordert jetzt politische Massnahmen. Unter anderem mehr gemeinnützige Wohnungen und weniger hohe Mietpreise. Bei den Parlamentswahlen in Lettland hat es einen historischen Erfolg gegeben. Laut aktuellen Zahlen hat das Wahlbündnis Vereinigte Liste vom Ministerpräsident Andris Kulbergs ein gutes Ergebnis. Mit der Gruppierung hat sich von den 100 Sitzen im Parlament vom baltischen EU- und NATO-Land 41 gesichert. Damit hat die Partei das beste Wahlergebnis seit der wiedergewonnenen Unabhängigkeit von der Sowjetunion 1991.
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0: Ah, der Herbst läutet sich richtig ein, wettertechnisch. Am Morgen da ist es richtig frisch gewesen und jetzt wird es langsam ein bisschen wärmer. Langsam ein bisschen wärmer. Aktuell da haben wir 14 Grad von draussen. Es gibt auf den Nachmittag maximal 23 Grad mit richtig viel Sonnenschein.
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0: 3 ab 10 und ihr kommt gut von A nach B. Hab nichts zu vermelden von der Strasse. Gute und sichere Fahrtwünsche.
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Das ist Kanal 3 an diesem Montag, 5. Oktober 20 ab 10 Uhr haben wir jetzt. Schön, seid ihr mit dabei. Der Laptop, der hat 10 Updates gemacht. Der Kugelschreiber auf dem Pult, der ist geklaut und die Bohrmaschine hat keinen Akku mehr. Ah ja, der Start auf dem Bügel nach den Herbstferien.

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0: Mit Kanal 3 durch am Ende Vormittag, 21 Minuten noch, dann ist es 11. Schön, seid ihr mit dem Start. Ein Brief schreiben, heutzutage eher Seltenheit, muss man aber, wenn man eine Freundschaft pflegt mit jemandem, der im Knast hockt. Weil das Handy zum WhatsAppeln, ja, das haben die Leute im Gefängnis nicht. Was halten Bielerinnen und Bieler von Brieffreundschaften mit jemandem, der eben gerade in einem Gefängnis ist?
1: Ja, ich würde es machen. Ich finde es eigentlich gut, weil die Paare verdienen ja eine zweite Chance.
2: Das grundsätzlich finde ich gut, wenn man schreibt, wenn man sich austauscht, wenn man kommuniziert.
3: Ich finde es eigentlich nicht so eine schlechte Idee, dass sie auch ein bisschen etwas haben, auf das sie sich freuen vielleicht. Aber ich finde, die Person, die auch zurückschreibt, muss es freiwillig machen.
0: Ja, und es gibt aber auch Menschen, respektive sie da hier, die das Ganze eher vielleicht ein bisschen kritisch anschauen.
4: Ich frage mich, wie sehr das denn überwacht wird, die Briefe. Schaut, also liest jemand durch, was in den Briefen geschrieben wird oder nicht? Weil es hat ja schon auch Fälle, wo Insassen von innen Kontakt aufnehmen mit Leuten außen, ohne überhaupt, dass das über eine offizielle Website passiert. Und ja, dann kommt es halt zu weiteren Straftaten, wer weiß. Also vielleicht passiert es nicht unbedingt sehr oft, aber es ist sicher schon manchmal passiert.
0: Ja, und wir von Kanal 3 haben mit jemandem geredet, der so eine Brieffreundschaft hat. Mit einem Mann, der in Texas in Amerika im Todestrakt sitzt. Also in einem Gefängnis, wo man sozusagen auf die Todesstrafe wartet.
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0: Menti, Start in die neue Woche, in die neue Herbstwoche mit einfach guter Musik. Hier auf Kanal 3 in der nächsten halben Stunde gibt's Band Sunrise Avenue mit ihrem Hit Fairy Tale Gone Bad. Ah, und auch der aktuelle Hit von der Taylor Swift darf nicht fehlen mit Elizabeth Taylor. Jetzt ist es gerade 11. Die
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0: Kommen von Romy Furrer.
3: Die Bieler Schifffahrtsgesellschaft BSG hat nicht einen besseren Sommer hinter sich als sonst. Weil es so heiss war durch den Sommer, sind eher weniger als mehr Leute auf das Schiff gekommen, wie der Michael Hügli von BSG sagt. Er ist seit dem letzten Monat der Geschäftsleiter.
4: Im August, was ja wirklich noch mal sehr heiss war, dort haben wir das schon ein bisschen gespürt, dass es den Leuten wahrscheinlich fast zu heiss war. Plus haben wir nachher noch ein paar Regentage gehabt, wo, ja, durch das haben wir im August ein bisschen Delle gehabt. Aber sonst jetzt auch wieder im September sind wir eigentlich auf Niveau Vorjahr oder im September ist sogar leicht drüber gewesen.
3: Für das man die Leute auf das Schiff bringen, müssen wir heute aber auch mehr bieten als noch früher, wie der Michael Hügli weiter sagt. Die Schiffe von BSG fahren dann bis zum 6. Dezember auf dem Bielersee. Die dargebotene Hang setzt auf einen KI-Chatbot. Weil sie Deutschschweiz nicht nachher mögen bei den Anfragen, können sie aktuell nur jede vierte Chat-Anfrage beantworten. Darum hat sie den Chatbot mit der künstlichen Intelligenz eingeführt, wie die Organisation gestern mitgeteilt hat. Seit Anfang Oktober läuft das Programm immer dann, wenn keine Beratungsperson frei ist oder wenn die dargebotene Hang zu hat. Der KI-Chatbot soll aber nur als Brücke dienen. Die dargebotene Hang legt den Fokus weiterhin auf die persönliche Beratung. Der Schweizerische Mieterinnen- und Mieterverband sieht rot für die Zukunft. Er warnet vor den immer grösseren Belastungen wegen der teuren Mietinnen. Wie der Verband schreibt, sind die Mietinnen in den letzten 20 Jahren über 30% gestiegen und gehen noch weiter hoch. Besonders Haushalte mit tiefem und mittlerem Einkommen merken das extrem. Der Mieterverband fordert jetzt politische Massnahmen. Unter anderem mehr gemeinnützige Wohnungen und weniger hohe Mietpreise.
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0: Ja, wie länger es dem Ende geht, desto schöner wird er. Aktuell da haben wir um die 17 Grad. 23 gibt es maximal am Nachmittag. Dazu mit viel Sonne und richtig viel Herbstfeeling. Ganz ehrlich, so nehmen wir es und haben es gern.
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0: Wir haben jetzt genau 3 Minuten nach den 11 und dir kommt aktuell gut das Ziel. Ich habe nichts zu vermelden von der Strasse oder vom Schienenverkehr.
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0: Das ist Kanal 3 an diesem Montagvormittag. Punkt 20 ab 11 haben wir jetzt. Salut zusammen.
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0: In der Herbstferien irgendwo noch in der Sonne am Chillen im Liegestuhl. Gefühlt das Programm von vielen letzten Wochen bei etwa 30 Grad. Jetzt aber um zurück in die Realität und im Schweizer Herbstwetter. Mario Rindlisbacher vom Meteotest Bern. Heute da ist es aber immerhin schön von aussen, oder?
2: Ja, definitiv. Es gibt auch bei uns noch relativ schönes, fast schon Sportsommerwetter. Wir haben heute am Nachmittag meistens sonnige Verhältnisse. Nur ab und zu sieht man ein paar Wolken am Himmel. Aber sonst scheint die Sonne heute am Nachmittag und die Temperatur aktuell schon bei knapp 20 Grad. Und die Höchstwerte steigen heute Nachmittag noch auf etwa 23 Grad im Kanal 3-Land.
0: Und wie sieht es nach morgen am Dienstag aus?
2: Da geht es mit ziemlich viel Sonnenschein weiter. Die Nacht auf morgen ist zuerst mal klar. Gegen morgen da bildet sich dann ein bisschen Nebel. Und dementsprechend morgen am Morgen und so im Vormittag rein zum Teil ein bisschen grau von Nebelbänken. Im Verlauf von Mittag und Nachmittag. Da scheint dann aber auch wieder häufig die Sonne. Die Temperaturen am Morgen eher noch ein bisschen frisch mit rund

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0: Langsam mit dem auch richtig Mittagspause schälen oder auch einfach ein Mittagessen entgegen, wenn man noch ein bisschen Ferien genießt. Und dazu der Part von der Rihanna hören, S&M. Gibt es noch in der nächsten halben Stunde richtig Mittag zu suchen. Der Start nach den News macht aber der Harry Styles mit seinem aktuellen Hit American Girls. Jetzt haben wir gerade 11:30.
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0: Mit der Romy Fuhrer.
3: Seit heute hat die Bieler Schifffahrtsgesellschaft BSG auf den Herbstfahrplan gewechselt. Die Hauptsaison sei etwa wie letztes Jahr gelaufen. Der heisse Sommer hat da nicht gross etwas verändert. Im Grossen und Ganzen ist der Michael Hügi, Geschäftsleiter von BSG, zufrieden. Man müsse heute aber schon mehr bieten, um die Leute auf das Schiff zu bringen, als noch früher.
4: Ja, also ich glaube, man muss halt einfach an den Leuten ein bisschen mehr bieten, als vielleicht noch vor 30 Jahren und Anreize geben, dass sie auf die Idee kommen, auf das Schiff gehen und es durch ein Thema ansprechen.
3: So hat BSG darum gäng wieder einmal eine Schifffahrt mit einem spezifischen Thema gehabt. Zum Beispiel das Sushi oder das Fajita-Schiff. So kann ich mir Leute ändern abholen, wie der Michael Hügli weiter sagt. Die Schiffe der Bieler Schifffahrtsgesellschaft sind dann noch bis zum 6. Dezember auf dem Bielersee unterwegs. Die dargebotene Hang setzt auf einen KI-Chatbot. Weil sie Deutschschweiz nicht nachher mögen bei den Anfragen, können sie aktuell nur jede vierte Chat-Anfrage beantworten. Darum hat sie den Chatbot mit der künstlichen Intelligenz eingeführt, wie die Organisation mitteilt. Seit Anfang Oktober läuft das Programm immer dann, wenn keine Beratungsperson frei ist oder wenn die dargebotene Hang schon zu hat. Der KI-Chatbot soll aber nur als Brücke dienen. Die dargebotene Hang legt den Fokus weiterhin auf die persönliche Beratung. Bei den Parlamentswahlen in Lettland hat es einen historischen Erfolg gegeben. Laut den aktuellen Zahlen hat das Wahlbündnis Vereinigte Liste von Ministerpräsident Andris Kulbergs ein gutes Ergebnis. Die Mitte-Gruppierung hat sich von den 100 Sitzen im Parlament vom baltischen EU- und NATO-Land in 41 gesichert. Damit hat die Partei das beste Wahlergebnis seit dann, wo sie die Unabhängigkeit von der Sowjetunion zurückgewonnen haben.
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0: Staublauer Himmel, dazu ab und zu ein kleines Wäuchli am Himmel. So sieht das Wetter jetzt aus und auch für den Rest dieses Montag. Aktuelle Temperaturen haben wir 17 Grad von aussen. Es klettert dann noch auf angenehme 23 Grad auf dem Nachmittag.
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0: 3 Minuten nach der 11:30 und ich habe nichts Gröbers zu vermelden von der Strasse. Ihr kommt gut ans Ziel, habt Sorge zu und fahrt rücksichtsvoll.
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0: Kanal 3 an diesem Montag, kurz vor dem Mittag, 19 Minuten nur noch, dann ist es 12 Uhr. Hallo zusammen. Eine Brieffreundschaft mit jemandem, der im Knast hockt. Was, wie aus einem Film tönt, das gibt es wirklich. Der Walter Salvisberg aus Biel, der schreibt mehrmals in der Woche mit dem.
1: Also er heisst Paul, er ist 42. Er ist im Death Row, also in diesem Todestrakt in Texas, seit 18 Jahren.
0: Crazy. Und warum schreibt man mit so jemandem?
1: Ich hatte vorher sehr schwere psychische Krise, Ende der 90er Jahre, und hatte dann irgendwie das Bedürfnis, was mir wieder besser ging, ist, jemanden zu unterstützen, was ihm nicht so gut geht. So.
0: Ja, und was ich mich natürlich frage, ist, was ist es eigentlich so für ein Gefühl, mit einem Mörder zu schreiben?
1: Es ist ein bisschen schwierig. Ich weiss einfach die Anklagen, die ich aus den Zeitungen habe oder aus den Berichten. Und ich weiss, dass er auch nie gesagt hat, dass er nicht schuldig ist. Also es gibt ja Gefangene zum Teil, die das betonen, dass sie nicht schuldig sind. Das hat er nie gesagt. Aber wir haben uns sonst eigentlich nicht über Tat unterhalten.
0: Jetzt haben wir aber lange um einen heißen Brei drum geredet. Von welcher Tat reden wir denn da, die der Paul gemacht hat? Oder eben, wie man in Amerika sagt, der Paul?
1: Es geht über einen Raubüberfall mit Toten, mit einem Toten.
0: Ja, der Walter Salvisberg aus Biel über seine Brieffreundschaft mit dem Paul, einem Mörder, der in Texas im Todestrakt hockt.
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0: Einfach komm mit, stell den PC ab, wir gehen Mittagspause. Ja, das sagen die, die in der Herbstferien bügeln sind. Wollen wir endlich mal etwas essen? Ja, das sagen die, die eben noch die Herbstferien geniessen. Egal wie es bei euch daheim tönt oder im Büro, die Musik die ist bei allen die gleiche. Unter anderem gibt es Colby Clay mit ihrem Hit Bubbly in der nächsten Halbstunde. Und Pfeffer bringt Teddy Swims mit seinem aktuellen Hit «Mr. Know-It-All». Den gibt es zum Start in diesem Mittag. Es ist jetzt 12 Uhr.
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0: Die kommen von der Romy Furrer.
2: Die Bieler Schifffahrtsgesellschaft BSG hat nicht einen besseren Sommer hinter sich als sonst. Weil es so heiss war durch den Sommer, sind eher weniger als mehr Leute auf das Schiff gekommen. Das erzählt Michael Hügli von BSG. Er ist seit dem September der Geschäftsleiter.
3: Im August, was ja wirklich noch mal sehr heiss war, dort haben wir das schon ein bisschen gespürt, dass es den Leuten wahrscheinlich fast zu heiss war. Plus haben wir nachher noch ein paar Regentage gehabt, wo, ja, durch das haben wir im August ein bisschen Delle. Aber sonst jetzt auch wieder im September sind wir eigentlich auf Niveau Vorjahr oder im September ist sogar leicht drüber gewesen.
2: Für das man die Leute auf das Schiff bringt, müssen wir heute aber auch mehr bieten als noch früher, wie der Michael Hügli weiter sagt. Die Schiffe von BSG fahren noch bis zum 6. Dezember auf dem Bieler See. Der Kanton Bern hat die Planungsgenehmigung für die Umgestaltung von Röschnet- und Lienhardtstrasse zu Biel bekommen. Damit kann das Projekt jetzt weitergehen, wie der Kanton heute schreibt. Bei der Umgestaltung des Knotenpunkts ging es unter anderem um den Ausbau des Trottoirs und die Sanierung der Strassen- und Werksleitungen. Dazu wird man die Zufahrt zur Hermann-Lienhardtstrasse optimieren. Profitieren können von dem vor allem Fußgänger und Bussen. Wie alles nach Plan läuft, soll das Projekt Ende nächstes Jahr starten. In der Berner Kantonsverwaltung sollen bis in knapp 10 Jahren alle Fahrzeuge klimafreundlicher unterwegs sein. Die Fahrzeugstrategie, die das vorschreibt, gilt seit Anfang des Monats, wie der Kanton heute mitteilt. Die Strategie gehe nach dem Klimagesetz vom Kanton und der Energiestrategie. Bis 2035 sollen alle normalen Dienstfahrzeuge ohne CO2-Ausstoß unterwegs sein. Für neue Fahrzeuge gilt das schon ab dem nächsten Jahr.
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0: 17 Grad haben wir zu Biel und auch zu Studen. Grenchen, das ist 18 Grad. Und so wie es jetzt von uns aussieht, so bleibt es auch für den Rest des Montag schön sonnig und mit fast keiner Wolke am Himmel. Maximal 23 Grad gibt es dann auch heute Nachmittag.
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0: Es sieht gut aus auf der Strasse und auch im Schienenverkehr am 3 ab 12 Uhr. Ihr kommt pünktlich an euer Ziel.

0: 9 Minuten vor der halben 1 haben wir jetzt gerade. Das ist Kanal 3 an diesem Montag. Schön, habt ihr reingeschaltet.
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0: Michael Hügli hat vor einem Monat die Geschäftsleitung der Bieler Schifffahrtsgesellschaft übernommen. Jetzt ist die Hauptsaison durch. Darum hat der Kanal 3-Redaktor Normo Lanz mit ihm geredet und ihn als erstes gefragt, wie dieser Monat für ihn war.
2: Ja, es ist mal spannend, hier anzufangen und zu arbeiten und den Betrieb lernen kennen und lernen kennen, wie es im Alltag läuft. Und es ist schön, wenn wir gerade wie jetzt sehen, das Schiff rausfahren und die Kunden sehen. Und ja, macht Spass.
3: Was macht euch besonders Spass besitzen?
2: Ja, ich bin ja vorher bin ich recht lange in der digitalen Welt unterwegs gewesen. Und jetzt hier, das ist halt wirklich, ja, wir sehen Kunden, wir haben das Schiff, es ist alles greifbar und erlebbar und wir bekommen sofort quasi Feedback und es ist ein bisschen weniger anonym als vorher.
3: Wie sieht es denn mit den Besucherzahlen aus? Hat

0: Aber ja, das haben wir im August ein bisschen Delle gehabt. Aber sonst jetzt so wieder im September sind wir eigentlich auf Niveau Vorjahr oder im September ist sogar leicht drüber gewesen.
1: Was macht ihr von BSG aus, damit die Leute auf das Schiff kommen?
0: Ja, also grundsätzlich das Freizeitangebot ist gross und wird immer grösser. Und ja, darum müssen wir halt auch neue Sachen immer lancieren. Das probieren wir ja mit Erlebnisfahrten, mit speziellen Schifffahrten, wie irgendwie ein Sushi-Schiff oder nächstes Wochenende ist ein Oktoberfest-Schiff oder was es noch alles für Angebot gibt. Wir müssen aktiv sein, dass wir die Leute auf das Schiff holen.
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0: Sind Sie Mittag mit Kanal 3 und einfach guter Musik. The Weeknd lassen wir in der nächsten halben Stunde mit seinem Hit Save Your Tears. Ein gemütlicher mit dem Bruce Springsteen. Dem sind Kanal 3 Klassiker. I'm on Fire gibt es auch noch gut. Wir haben halb eins.
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0: Kommen von der Romy Fuhrer.
3: Seit heute hat die Bieler Schifffahrtsgesellschaft BSG auf den Herbstfahrplan gewechselt. Die Hauptsaison sei etwa wie fern gelaufen. Der heisse Sommer hat da nicht gross etwas verändert. Im Grossen und Ganzen ist der Michael Hügli, der Geschäftsleiter von BSG, zufrieden. Man brauche heute aber andere Mittel, um die Leute lustig zu machen, auf das Schiff zu gehen.
4: Ja, also ich glaube, man muss halt einfach den Leuten ein bisschen mehr bieten als vielleicht noch vor 30 Jahren und Anreize geben, dass sie auf die Idee kommen, auf das Schiff gehen und es durch ein Thema ansprechen.
3: So hat BSG darum gäng wieder einmal eine Schifffahrt mit einem spezifischen Thema gehabt. Zum Beispiel das Sushi oder das Fachita-Schiff. So kann ich mir die Leute eher abholen, wie der Michael Hügli weiter sagt. Die Schiffe der Bieler Schifffahrtsgesellschaft sind noch bis zum 6. Dezember auf dem Bielersee unterwegs. Die verletzten Schweizer vom Brand am Gardasee sind nicht mehr im Spital. Laut dem Aussendepartement haben die Familie mittlerweile aus dem Spital raus können. Auf dem Campingplatz Bella Italia am Gardasee hat es gestern Morgen in einem Bungalow angefangen zu brennen. Dabei haben sich fast 25 Personen verletzt, teils schwer. Die Rettungskräfte haben die Verletzten ins Spital gebracht, darunter auch die Schweizer Familie mit drei Kindern. Warum es auf dem Campingplatz zu Peschiera del Garda gebrannt hat, ist aktuell noch nicht klar. Eine neue Studie zeigt, Schweizer KMUs unterschätzen Cyberkriminalität. Laut einer Studie vom VZ-Vermögenszentrum der Hochschule Luzern sieht Klein- und Mittelunternehmen zwar, dass es gefährlich sei, unterschätzen das Thema aber. Die meisten glauben, sie seien ja dann eh nicht betroffen davon. Die Experten empfehlen, man soll Cyberrisiken ernst nehmen und vorsichtig umgehen mit Links oder Webseiten, die man nicht kennt. Dazu raten sie den Schweizer KMUs, einen Notfallplan zu machen, für wenn man den dann wirklich mal bräuchte.
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0: Warm ist es und bleibt so für den Rest von diesem Montag. Einen richtig schönen Herbsttag genießen wir heute bei den maximal 23 Grad im Nami. Aktuell da haben wir schon um die 18 Grad.
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0: Wir haben jetzt 3 Minuten nach der halben Eins und es läuft gut auf der Strasse. Da kommen ohne Verspätung euer Ziel.

0: 19 Minuten vor den Eis haben wir jetzt Kanal 3 ist der Sender, der ihr eingeschaltet habt. Hallo zusammen.
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0: In der Herbstferie irgendwo noch in der Sonne am Chillen im Liegestuhl. Gefühlt das Programm von vielen letzten Wochen bei etwa 30 Grad. Jetzt aber um zurück in der Realität und im Schweizer Herbstwetter. Mario Rindlisbacher vom Meteotest Bern. Heute da ist es aber immerhin schön von aussen, oder?
2: Ja, definitiv. Es gibt auch bei uns noch relativ schönes, fast schon Sportsommerwetter. Wir haben heute am Nachmittag meistens sonnige Verhältnisse. Nur ab und zu sieht man ein paar Wolken am Himmel. Aber sonst scheint die Sonne heute am Nachmittag und die Temperatur aktuell schon bei knapp 20 Grad. Und die Höchstwerte steigen heute Nachmittag noch auf etwa 23 Grad im Kanal 3 Land.
0: Und wie sieht es nach morgen am Dienstag aus?
2: Da geht es mit ziemlich viel Sonnenschein weiter. Die Nacht auf morgen ist zuerst mal klar. Gegen morgen da bildet sich dann ein bisschen Nebel. Und dementsprechend morgen am Morgen und so im Vormittag rein, zum Teil ein bisschen grau von Nebelbänken. Im Verlauf von Mittag und Nachmittag da scheint dann aber auch wieder häufig die Sonne. Die Temperaturen am Morgen eher noch ein bisschen frisch mit rund 10 Grad. Am Nachmittag gibt es dann 21 bis 22 Grad.
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0: in Erinnerung an den heissen Hitzesommer von 2026. Mit dem neuesten Hit von der Loi heisst Golden Summer. Es war eine schwitzige Angelegenheit. Und der Hit von Duncan Lawrence macht uns noch ein bisschen nostalgischer. Gibt es auch noch in den nächsten 20 Minuten auf Kanal 3. Wir haben jetzt eins.
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0: Die kommen von der Romy Furrer.
3: Die Bieler Schifffahrtsgesellschaft BSG hat nicht einen besseren Sommer hinter sich als sonst. Weil es so heiss war durch den Sommer, sind eher weniger als mehr Leute auf das Schiff gekommen. Das erzählt Michael Hügli von BSG. Er ist seit dem September der Geschäftsleiter.
4: Im August, was ja wirklich noch mal sehr heiss war, dort haben wir das schon ein bisschen gespürt, dass es den Leuten wahrscheinlich fast zu heiss war. Plus haben wir nachher noch ein paar Regentage gehabt, wo, ja, durch das haben wir im August ein bisschen Delle. Aber sonst jetzt auch wieder im September sind wir eigentlich auf Niveau Vorjahr oder im September ist sogar leicht drüber gewesen.
3: Für das man die Leute auf das Schiff bringt, müssen wir heute aber auch mehr bieten als noch früher, wie der Michael Hügli weiter sagt. Die Schiffe von BSG fahren noch bis zum 6. Dezember auf dem Bieler See. Der Kanton Bern hat die Planungsgenehmigung für die Umgestaltung von Röschnet- und Lienhardtstrasse zu Biel bekommen. Damit kann das Projekt jetzt weitergehen, wie der Kanton heute schreibt. Bei der Umgestaltung des Knotenpunkts ging es unter anderem um den Ausbau des Trottoirs und die Sanierung der Strassen- und Werksleitungen. Dazu wird man die Zufahrt zur Hermann-Lienhardtstrasse optimieren. Profitieren können von dem vor allem Fußgänger und Busse. Wie alles nach Plan läuft, soll das Projekt Ende nächstes Jahr starten. In der Berner Kantonsverwaltung sollen bis in knapp 10 Jahren alle Fahrzeuge klimafreundlicher unterwegs sein. Die Fahrzeugstrategie, die das vorschreibt, gilt seit Anfang des Monats, wie der Kanton heute mitteilt. Die Strategie gehe nach dem Klimagesetz vom Kanton und der Energiestrategie. Bis 2035 sollen alle normalen Dienstfahrzeuge ohne CO2-Ausstoß unterwegs sein. Für neue Fahrzeuge gilt das schon ab dem nächsten Jahr.
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0: Es ist angenehm warm von aussen, bei um die 19 Grad. Biel, Lies und auch zu Walperswil. Maximal 23 Grad gibt es im Nami bei viel Sonnenschein und praktisch stahlblau im Himmel. Also perfekt, wenn wir noch ein bisschen spazieren wollen oder einfach sonst noch die paar Minuten draussen verbringen.
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0: Wir haben jetzt 3 Minuten nach der Eis und ich habe nichts zu vermelden von der Strasse. Wenn ihr das jetzt aber anders erlebt und findet, hey, da ist es gerade am Klemmen, gebt es mir doch kurz schnell durch auf 079 342 22 22 079 342 22 22. Die Nummer hier ins Studio oder einfach auch Schuss, wenn ihr heute wollt, Hallo sagen.
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0: Wir sind zusammen unterwegs an diesem Montagnachmittag mit Kanal 3. 20 ab 1 haben wir jetzt gerade. Schön, seid ihr mit dabei. Und mit dabei hoffen sehr viele, dass morgen bei der Schweizer Nazi der Winsley Botelli ist. Oder Botelli. Ah, einfach da der Superstürmer, der beim FC Sion shootet hat, ja jetzt die Schweizer Nazi aufgebot bekommen. Und viele wünschen sich morgen gegen Nordmazedonien, dass er mal von Anfang an spielt. Aber nochmal schnell, Hurti schnell. Winsley, Botelli, Botelli oder Botelli. Oder wie tut man es nochmal richtig aussprechen?
1: Also man sagt Botelli, nicht Botelli. Er kommt nicht aus dem Berner Oberland. Wir haben das auch mit ihm besprochen. Also wer Radio oder Fernsehen kommentiert, Winsley Botelli ist die richtige Aussprache.
0: Okay, gut, jetzt haben wir es gemerkt. Wissen wir jetzt, dank Adrian Arnold, dem Medienchef von der Schweizer Nazi, der eben heute Morgen die Medienkonferenz gegeben hat mit Murat Yakin und dem Stürmer Sekian Dumi zusammen, zu dem Spiel gegen Nordmazedonien, das morgen Abend stattfindet. Nations League Schweiz gegen Nordmazedonien in Luzern, voraussichtlich ausverkauft, hat nur noch etwa 500 Tickets, ist gesagt worden. Können wir uns freuen.

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0: Ich hoffe, ihr geniesst den wunderschönen Wochenstart an dem Montag, 5. Oktober, zusammen mit Kanal 3. Und vielleicht heute Nachmittag könnten wir noch heute schnell auf das Schiff gehen beim Bieler See.
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0: Michael Hügli hat vor einem Monat die Geschäftsleitung der Bieler Schifffahrtsgesellschaft übernommen. Jetzt ist die Hauptsaison durch. Darum hat der Kanal 3-Redaktor Normo Lanz mit ihm geredet und ihn als erstes gefragt, wie dieser Monat für ihn war.
2: Ja, es ist mal spannend, hier dürfen anzufangen und arbeiten und den Betrieb lernen kennen und lernen kennen, wie es im Alltag läuft. Und es ist schön, wenn wir gerade wie jetzt sehen, das Schiff rausfahren und die Kunden sehen. Und ja, macht Spass.
3: Es macht besonders Spass besitzen.
2: Ja, vorher bin ich recht lange in der digitalen Welt unterwegs gewesen. Und jetzt hier, das ist halt wirklich, ja, man sieht Kunden, man hat Schiff, es ist alles greifbar und erlebbar und man bekommt sofort quasi Feedback und ist ein bisschen weniger anonym als vorher.
3: Wie sieht es denn mit den Besucherzahlen aus? Hat man da vielleicht ein bisschen zu wenig, eher sogar vielleicht ein bisschen zu viel?
2: Zu viel haben wir fast nie. wir sind etwa auf Kurs. So ähnlich wie im Vorjahr erwarten wir bis Ende Saison von den Frequenzen her. Es ist ja so, dass wir auf diese Saison her einen neuen Fahrplan hatten. Und durch das haben wir im Schnitt ein bisschen mehr Leute auf dem Schiff. Aber in der Summe sind wir etwa unterwegs wie im Vorjahr.
3: Das heisst, der Hitzesommer, das tolle Wetter, manchmal schon zu heiß, hat nicht so eine grosse Auswirkung gehabt.
2: Ja, es war so, dass wir bis Ende Juli sind wir wirklich auf Niveau Vorjahr unterwegs waren. Und im August, was ja wirklich nochmal sehr heiß war, dort haben wir das schon ein bisschen gespürt, dass es den Leuten wahrscheinlich fast zu heiß war. Plus haben wir nachher noch ein paar Regentage gehabt, durch das haben wir im August ein bisschen Delle gehabt. Aber sonst jetzt auch wieder im September sind wir eigentlich auf Niveau Vorjahr oder im September war es sogar leicht drüber gewesen.
3: Was macht ihr von BSG aus, damit die Leute auf das Schiff kommen?
2: Ja, also grundsätzlich das Freizeitangebot ist gross und wird immer grösser. Und darum müssen wir halt auch neue Sachen immer lancieren. Das probieren wir ja mit Erlebnisfahrten, mit speziellen Schifffahrten, wie irgendwie ein Sushi-Schiff oder nächstes Wochenende ist ein Oktoberfest-Schiff oder was es noch alles für Angebote gibt. Wir müssen aktiv sein, dass wir die Leute auf das Schiff holen.
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1: Musik, die so neu ist, wie ein frisch geschlüpftes Bibeli, gibt es auf Kanal 3 in der nächsten halben Stunde. Mit dem neuesten Hit von «Alle Farben» featuring René Miller, heisst «Body Talk», gibt es in der nächsten halben Stunde auf die Ohren. Und für die gute Abwechslung hören wir auch noch den Hit von Calvin Harris und der Dua Lipa, «One Kiss». Jetzt ist es gleich zwei.
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1: Die hat mich Tromi vorher.
4: Seit heute hat die Bieler Schifffahrtsgesellschaft BSG auf den Herbstfahrplan gewechselt. Die Hauptsaison sei etwa wie fern gelaufen. Der heisse Sommer hat da nicht gross etwas verändert. Im Grossen und Ganzen ist der Michael Hügli, der Geschäftsleiter von BSG, zufrieden. Man brauche heute aber andere Mittel, um die Leute lustig zu machen, auf das Schiff zu gehen.
5: Ja, also ich glaube, man muss halt einfach den Leuten ein bisschen mehr bieten als vielleicht noch vor 30 Jahren und Anreize geben, dass sie auf die Idee kommen, auf das Schiff gehen und es durch ein Thema ansprechen.
4: So hat BSG darum gäng wieder einmal eine Schifffahrt mit einem spezifischen Thema gehabt. Zum Beispiel das Sushi oder das Fajita-Schiff. So kann ich mir die Leute eher abholen, wie der Michael Hügli weiter sagt. Die Schiffe der Bieler Schifffahrtsgesellschaft sind noch bis zum 6. Dezember auf dem Bielersee unterwegs. In der Berner Kantonsverwaltung sollen bis in knapp 10 Jahren alle Fahrzeuge klimafreundlicher unterwegs sein. Die Fahrzeugstrategie, die das vorschreibt, gilt seit Anfang des Monats, wie der Kanton heute mitteilt. Die Strategie gehe nach dem Klimagesetz vom Kanton und der Energiestrategie. Bis 2035 sollen alle normalen Dienstfahrzeuge ohne CO2-Ausstoß unterwegs sein. Für neue Fahrzeuge gilt das schon ab dem nächsten Jahr. Eine neue Studie zeigt, Schweizer KMUs unterschätzen Cyberkriminalität. Laut einer Studie vom VZ-Vermögenszentrum der Hochschule Luzern sieht Klein- und Mittelunternehmen zwar, dass es gefährlich sei, unterschätzen das Thema aber. Die meisten glauben, sie seien ja dann eh nicht betroffen davon. Die Experten empfehlen, man soll Cyberrisiken ernst nehmen und vorsichtig umgehen mit Links oder Webseiten, die man nicht kennt. Dazu raten sie den Schweizer KMUs, einen Notfallplan zu machen, für wenn man den dann wirklich mal bräuchte.
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1: Ah, es ist schön und bleibt so für den Rest des Menti. Mehr gibt es eigentlich nicht zu erzählen, außer vielleicht gibt noch heute schnell Temperaturen. Da haben wir aktuell 21 Grad. Morgen am Dienstag, da wird es dann same wettertechnisch wie heute, bei den maximal 22 Grad.
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1: 3 ab 2 und es sieht gut aus auf der Strasse. Ihr kommt ohne Verspätung von A nach B. Gute und sichere Fahrtwünsche. Und natürlich ein Gruß zu euch ins Auto.
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0: Das ist Kanal 3 an diesem Montagnachmittag, 5. Oktober, 20 ab 2 haben wir jetzt gerade. Und seien wir ehrlich, die Stimmung war auch schon ein bisschen besser, weil viele waren in der Ferien und haben heute den ersten Arbeitstag gehabt und wissen, nach dem Arbeiten muss man noch einkaufen. Der Kühlschrank, der ist leer nach diesen Ferien, weil man natürlich fort war und auch nichts mehr drin hatte. 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

Jetzt geht 20 vor 3 an diesem Montagnachmittag mit Kanal 3. Und jetzt geht als nächstes Tiffany Iris mit ihrem aktuellen Hit Vertigo. Apropos Tiffany Iris, die Deutsche, die hat sich so, ja, würde man sagen, emotional und ehrlich zeigt, wie noch nie in ihrem letzten Instagram-Post, wo sie sagt, dass die letzten Monate die schönsten, aber auch die schlimmsten Monate in ihrem Leben waren. Checkt es doch kurz schnell auf Instagram, Tiffany Iris, ihren letzten Post. Wirklich erwähnenswert oder lesenswert. Aber jetzt geniessen wir hier ihren aktuellen Hit auf Kanal 3, Vertigo.

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0: Das Leben in der Grossstadt. Das kann eng sein. Viele Leute, viel Verkehr, viel Beton. Heisst aber nicht, dass einem das auf den Kopf geht. Er muss sicher nicht irren da hier. Der Naomi Lachen, sie lebt in Zürich, also in der Grossstadt, im dichten Stress, macht aber Musik, die viel mehr so nach easy Spaziergang am See tönt, als nach Betonverkehr und viele Leute. Geben wir uns aktuell Hit vor einer Hot Girl Summer. Und in der nächsten Abstimmung habe ich euch dazu auch den Kanal 3 Klassiker. Schöne Gitarrenballade von dem Mr. Big. To be with you. Jetzt ist 3.
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0: Mit der Laura Haller.
3: Der Gastronomieführer Gomio hat für das Jahr 2026 den Punkt verteilt. Und der Kanton Bern schneidet dabei stark ab. Insgesamt bekommen 94 Restaurants eine Auszeichnung. Das sind so viele wie noch nie. Auch Restaurants von Biel und dem Seeland sind dabei. Aus Biel hat das Restaurant Dubocht 16 Punkte bekommen und aus dem Seeland das Restaurant Côte d'Oré in Prel. Die Gastgeber schaffen es mit 13 Punkten, die Gastroführer als erstes Restaurant auf dem Campingplatz. Der Koch vom Jahr ist der Dominik Hartmann von Rickenbach in Schweiz. Zum ersten Mal ist er reiner Veggie-Koch als Koch vom Jahr ausgezeichnet worden. Das Thema Französischunterricht in den Primarschulen beschäftigt die Schweizer Politik. Der Bundesrat wird mit zwei neuen Vorschlägen garantieren, dass Kinder so früh eine zweite Landessprache lernen. Während die SP und die Grünen den Nationalzusammenhalt befürwortet, lehnt die FDP und der Lehrerverband den Plan ab. Sie fordern mehr Flexibilität und die Schulhoheit sollte bei den Kantonen behalten. Auch der Bundesrat Guy Parmelin hat sich bei der Eröffnung des neuen Telebilang-Studio besorgt gezeigt. Ein Abbau des Französischunterrichts gefährdet den Zusammenhalt der Schweiz. Dänemark ist von einem schweren Cyberangriff getroffen worden. Unbekannte haben sich unberechtigt Zugriff auf das zentrale Personenregister vom Land verschafft. In diesem Register sind alle Einwohnerinnen und Einwohner erfasst, mit vertraulichen Daten wie Namen, Adressen und Zivilstand. Die zuständige Ministerin redet von einem äußerst schwerwiegenden Vorfall. Offenbar ist über einen legalen Zugang von einem dänischen Unternehmen auf das System zugegriffen worden. Wie gross der Schaden genau ist, ermitteln jetzt die Behörden.
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0: Es ist herrlich draussen. Vorhin am Mittag bin ich noch hurtig spazieren. Es ist so schön in dieser Herbstsonne und die bleibt auch so heute noch durch den Mänti durch. Es ist meistens sonnig, nur harmlose Wolken. 21 Grad aktuell, 23 maximal. Der zuerst Morgen, da gibt es zuerst mal eine klare Nacht. Darum am Morgen eventuell ein bisschen Nebel bei frischen 10 Grad. Nach Mittag, Nachmittag hat es aber auch wieder häufig Sonne mit 21 bis 22 Grad.
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0: 4 ab 3. Da läuft alles so wie sollte, habe ich keine Störungsmeldungen. Wünsche gute und sichere Fahrt.
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0: Wie merkst du, dass alt wirst? Falten, ja, graue Haare, geschenkt. Merken kannst du so, wenn zum 14. Mal die gleiche Reality-Show losgeht. Auf Sat 1, abhinein 14. Staffel von Promi Big Brother. Mit dabei auch zwei Schweizerinnen, Influencerin Francesca Morghese und Schauspielerin Anushka Renzi. Am Mikrofon zum Glück nicht ständig von Kameras überwacht. Das wäre mir ja noch etwas. Sandra Meli, schön, dass ich für euch heute euer Feierabend-Brother sein darf.
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0: ist Kanal 3 am Wochenstart. 20 ab 3 haben wir. Hoffen bei euch friedlich im Büro. Der Bütz ist es nicht überall. Zum Beispiel nicht ihr portugiesischen Schutnazi, der rumort um einen Superstar Ronaldo. Der hat letzte Woche in der Nations League müssen bänkeln, hat sich zwar 30 Minuten eingelaufen, aber dann nicht gespielt und ist dann im Privatflüger abgereist. Wie sehen aktuell Portugal-Fans das Theater um Ronaldo? Zum Beispiel der Kanal 3-Hörer Eddie Mendes, Vollblut-Portugal-Fan, selber Portugies aus der Region da. Er sagt:
1: Thema Ronaldo. Sehr schwieriges Thema.
0: Und weiter?
1: Ich fühle mich sehr verarscht von ihm. Aus Portugies.
0: Das, weil er so lange supportet hat, selber grosser Ronaldo-Fan ist. Und das Theater sei jetzt quasi so ein bisschen der Dank dafür. Schwierig. Für Eddie ist darum klar:
1: Ich bin der Meinung, der Trainer entscheidet. Der Trainer entscheidet das Beste für das Team, für einen Sieg. Und Ronaldo darf dort in dieser Aktion niemals so reagieren, wie er reagiert hat.
0: Gleich, der Eddie versteht auch die Situation von Ronaldo.
1: Es ist scheiße, ja, für ein Statut, das er hat, die Legende, die er ist, die Ikone, die er ist.
0: Aber wenn das für Ronaldo so nicht mehr stimmt, die Rolle, die er jetzt hat, dann braucht es halt auch einen Cut.
1: Wenn er das halt jetzt nicht akzeptieren will, dann bin ich auch sehr, sehr froh, wenn er einen schönen Abgang hat, mit einer grossen Fete natürlich. Und dann ist das Ganze eigentlich auch wieder ein bisschen vergessen gegangen.
0: Ja, wie es weitergeht in diesem Theater um einen Ronaldo, kann man sicher sagen, Fortsetzung folgt.
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0: Regenschirm? Nein. Regenjacke? Nein. Die warten noch auf ihren nächsten Einsatz. Es ist ja ein Jahr, das sehr trocken ist, das wir hier haben, 2026. Auch heute nichts mit nass, im Gegenteil, viel Sonne, schönes Wetter, wie wir es auch schon kennen, nehmen wir gerne im Herbst. Hat aber auch Schattenseiten. Eine von denen, Thema morgen Morgen bei uns, Livio Kocher aus dem Kanal 3 Team.
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0: Guten Menti, euch auch nicht. Es ist Kanal 3 mit einem, der richtig tief ins Herz hineingeht. Hühnerhautballade von Elton John. Der Kanal 3 Klassiker Can You Feel the Love Tonight? Spiele ich euch genau gleich wie der hier. Der aktuelle Hit von Olivia Dean, So Easy. Das und noch viel mehr gehört ihr musikalisch auf Kanal 3 in der nächsten Halbstunde. Jetzt ist 4.
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0: Mit der Laura Haller.
3: Die Lesezundungen in Erlach waren ein voller Erfolg. An den letzten zwei Wochenenden konnten die Leute im Städtchen Wein degustieren, feine Sachen essen und auch im Umzug zuschauen. Dieses Jahr sind so viele Besucherinnen und Besucher auf Erlach an die Lesezundung gekommen, wie schon lange nicht mehr, sagt Roka-Präsident Martin Schneider.
4: Ja, wir sind sehr zufrieden. Wir haben am ersten Wochenende haben wir auch einen Besucherrekord gehabt, muss ich dem, dass ich im OK war. Und jetzt auch das Wochenende waren sehr, sehr viele Leute da gewesen. Es war sehr friedlich gewesen. Und, ja, hat viele interessante Gespräche und Begegnungen gegeben. Und grundsätzlich ist alles gut und unfallfrei verlaufen. Und das ist auch sehr wichtig.
3: Allein am ersten Wochenende haben sie gut 4'500 Leute gezählt, die an die Lesezundung zu Erlach gekommen sind, so Martin Schneider weiters. Und dieses Wochenende haben sie zwar ein bisschen weniger Besucherinnen und Besucher gehabt, aber immer noch genug, um Städtli von Erlach zu füllen. Das Thema Französischunterricht in den Primarschulen beschäftigt die Schweizer Politik. Der Bundesrat wird mit zwei neuen Vorschlägen garantieren, dass Kinder schon früh eine zweite Landessprache lernen. Während die SP und die Grünen den Nationalzusammenhalt befürworten, lehnt die FDP und der Lehrerverband die Pläne ab. Sie fordern mehr Flexibilität und wollen die Schulhoheit bei den Kantonen lassen. Auch der Bundesrat Guy Parmelin hat sich bei der Eröffnung des neuen Telebilang-Studio besorgt gezeigt. Ein Abbau beim Französischunterricht gefährdet den Zusammenhalt der Schweiz. Dänemark ist von einem schweren Cyberangriff getroffen worden. Unbekannte haben sich unberechtigt Zugriff auf das zentrale Personenregister vom Land verschafft. In diesem Register sind alle Einwohnerinnen und Einwohner erfasst. Mit vertraulichen Daten wie Namen, Adressen und Zivilstand. Die zuständige Ministerin redet von einem äußerst schwerwiegenden Vorfall. Offenbar ist über einen legalen Zugang von einem dänischen Unternehmen aufs System zugegriffen worden. Wie gross der Schaden genau ist, ermitteln jetzt die Behörden.
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0: Schön sonnig geht es in den Feierabinnen vom Menti. Aktuell zu Biel 22 Grad, Schernell 21, Bütigen 22 Grad. Dann gibt es eine klare Nacht, darum morgen Dienstag, eventuell ein Nebel am Morgen bei frischen 10 Grad. Dann nach dem Nebel gibt es aber in der Häufung Sonne mit 21-22 Grad.
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0: 3 ab 4 läuft alles wie sollte. Gute Fahrt.
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0: Gut essen tun wir auch alle gerne. Und gut essen geht in ganz vielen Restaurants hier in der Region. Ob mit GoMio-Punkten, die heute rauskommen oder nicht. Darum der nächste Hit ist für euch, die uns eure neue Woche jetzt wieder hier verwöhnen in der Rest der Region. Am Mikrofon Sandro Mehli. Liebe Grüße in die Küche, in die Zähle oder bei diesem Wetter natürlich zu euch auf der Terrasse.
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0: Schon heibe schön. Die flachen Sonnenstrahlen draussen, das Wetter, das Herbstwetter, jetzt hier im Oktober auch noch so mild. Und vor allem schön ist auch, wie viel wir aktuell von diesem Wetter bekommen. 10 ab 4.
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0: Dafür aber, der bleibt schön sonnig trocken bei um die 22 Grad aktuell. Dann fährt schon gleich der Dienstag an. Wie wird der morgen? Mario Rindlisbacher von Meteo Test Bern.
2: Da geht es mit ziemlich viel Sonnenschein weiter. Die Nacht auf Mond ist zuerst mal klar. Gegen Morgen da bildet sich dann ein bisschen Nebel. Und dementsprechend morgen am Morgen und so im Vormittag rein, zum Teil ein bisschen grau von Nebelbänken. Im Verlauf von Mittag und Nachmittag da scheint dann aber auch wieder häufig die Sonne. Die Temperaturen am Morgen eher noch ein bisschen frisch mit rund 10 Grad. Am Nachmittag gibt es dann 21 bis 22 Grad.
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kleinen herzigen, weichen Stoffleu, Deganau 3 Klassiker. Kannst einfach immer wieder ganz fest umarmen, weil er so schön ist. Elton John, Can You Feel the Love Tonight? Ist das am 8.04. Jetzt lösen wir uns aber wieder aus der Umarmung, weil wir brauchen Platz. Platz für das Tänzeln im Ende Feierabend. Ich sage hier bewusst Tänzeln, weil der nächste aktuelle Hit, der hat so eine taubentänzige, locker flockige Beat, wo uns die ganze Arbeitslast vom Alltag kurz abschüttelt und wir uns 3 Minuten so leicht fühlen, wie so ein farbiges Herbstblatt, was mit dem Wind immer wieder so ein bisschen vom Boden hochlüpft. Lassen wir uns treiben in Feierabend mit der Bausa und Magnetic. Kanal 3.

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0: mit den Stars zusammen in Feierabend. Den Feierabend lancieren, das machen wir hier auf Kanal 3. Zum Beispiel mit der Taylor Swift und ihrem aktuellen Hit Elizabeth Taylor. Oder dann habe ich einen Hit, der so etwas von Lust auf das Feierabendründeli mit den Jogging-Kollegen oder Kollegen macht. Ja, da seid ihr zack, ohne Einwärmen, schon mal warm, wenn ihr noch ein bisschen später mit ihnen an den See oder in den Wald geht, joggen lernt. Beide Hits und noch viel mehr habe ich euch in der nächsten halben Stunde. Halbe fünf.
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0: Mit der Laura Haller.
3: Die Schweiz ist das Land der Mieterinnen und Mieter. In keinem anderen Land wohnen so viele Menschen zur Miete wie hier. Und die Sorgen wegen steigenden Mietkosten sind so gross wie noch nie. Zum heutigen Internationalen Tag der Mieterinnen und Mieter schlägt der Mieterverband Alarm. Die Mieten im Kanton Bern sind in den letzten 20 Jahren um über 30% gestiegen. So Sabina Meyer, Geschäftsleiterin des Mieterinnen und Mieterverband Bern.
4: Mietpreisentwicklung ist eben häufig so renditengetrieben. Das ist nicht so auf einzelne Regionen festzumachen. Aber man sieht einfach damit, dass es heute ein grosses Risiko ist, wenn man zügeln muss und eine neue Wohnung suchen muss. Dann wird es einfach mega schwierig, am gleichen Ort eine gleichwertige Wohnung zu finden zum gleichen Preis.
3: An Sabina Meyer machen vor allem zwei Sachen extreme Sorgen. Auf der einen Seite gibt es heute kaum noch zahlbare Wohnungen, weil die Mieten gäng höher sind. Und auf der anderen Seite hat es im Kanton Bern kaum mehr leere Wohnungen. In Biel und im Seeland ist die Situation etwas weniger angespannt als in den anderen Regionen im Kanton Bern. Der Gastronomieführer Gomio hat heute für das Jahr 2026 die Punkte verteilt. Und der Kanton Bern schneidet dabei stark ab. Insgesamt haben 94 Restaurants eine Auszeichnung bekommen. Das sind so viele wie noch nie. Auch Restaurants von Biel und dem Seeland sind dabei. Aus Biel hat das Restaurant Dubu

0: 16 Punkte bekommen und aus dem Seeland das Restaurant Gott Doré in Prel. Die Gastgeber schaffen es mit 13 Punkten, die Gastroführer, als erstes Restaurant auf einem Campingplatz. Der Koch des Jahres ist der Dominik Hartmann von Rickenbach in der Schweiz. Zum ersten Mal ist ein reiner Veggie-Koch als Koch des Jahres ausgezeichnet worden. Das Thema Französischunterricht in den Primarschulen beschäftigt die Schweizer Politik. Der Bundesrat will mit zwei neuen Vorschlägen garantieren, dass Kinder schon früh eine zweite Landessprache lernen. Während die SP und die Grünen den nationalen Zusammenhalt befürworten, lehnt die FDP und der Lehrerverband die Pläne ab. Sie fordern mehr Flexibilität und wollen die Schulhoheit bei den Kantonen lassen. Auch der Bundesrat Guy Parmelin hat sich bei der Eröffnung des neuen Telebilang-Studio besorgt gezeigt. Abbau beim Französischunterricht gefährdet den Zusammenhalt der Schweiz.
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2: Die Sonne die begleitet uns hier in Feierabend. Es ist schön und trocken. Ein paar harmlose Wolken hat es. Das bei aktuell 22 Grad in Biel, Grenke 21, Ipsach 22 Grad. Der Dienstag morgen der fängt auch ein bisschen mit Nebel an, weil die Nacht klar ist. Dann hat es vielleicht ein bisschen grau am Morgen. Bei frischen 10 Grad. Dann sieht es aber auch wieder gut aus. Mittag, Nachmittag häufig Sonne mit 21 bis 22 Grad.
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2: Da und dort hat es schon ein bisschen mehr Feierabendverkehr, aber kein Stau, den ihr 10 Minuten oder mehr braucht, um durchzukommen. Sieht also einigermaßen okay aus. Da seht ihr am 4 ab halb 5. Gute Fahrt euch alle.
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Es dreht uns wieder das Hamsterrad vom Alltag. Das ist genau 3 am Montag, 5. Oktober, 19:05. Für viele Erwachsene von uns Tag 1 nach den Herbstferien. Und wir Bernerinnen und Berner sind da ja Gewohnheitstier. Herbstferien nehmen wir meistens die ersten beiden Wochen als Ferien, auch wenn man Familie hat, dann die dritte Woche. Derer, die jetzt anfängt, haben die Kinder noch frei, aber wir sind wieder am Krampfen. Gefühlt auch für 2 am Krampfen, weil es da alles an Mails im Postfach innen sind, Aufträge zum Bearbeiten, Termine zum Abmachen und. Da gehören wir zu den Glücklichen, wenn wir jetzt am Montag noch vor den 5 das meiste gebodigt und gebrittelt haben. Hoffen für euch geht es genau so und ihr könnt jetzt mit einem guten Gefühl ab in den Feierabend. Und weil wir von Kanal 3 jetzt nicht noch vor den Torschluss da durch einen Bürogang jagen oder über die Baustelle, ja, nehmen wir jetzt auch Tempo raus und haben euch eine entspannte Runde mit dem Sting und Fields of Gold. Einer von unseren schönen Kanal

0: Kommt alle zusammen. Gute Feierabend von dem Mänti 5. Oktober. 8 Minuten, er ist 5.
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0: Sonnenbrille auf der Nase, ein gutes Gläschen Wein in der Hand und dazu noch die wunderschöne Aussicht auf den Bielersee. Etwa so kann man die Lesensonntage in Erlach beschreiben. Sie sind die beiden letzten Wochenende im Städtli über die Bühne. Wie die Lesensonntage sind gelaufen und wie viele Leute dafür auf Erlach pilgert sind, das weiss Vanya Di Nicola aus der Kanal 3-Redaktion.
2: Mit einem gut gefüllten Weingläschen durch die Gassen ziehen, etwas Feines essen und einfach ein bisschen die Stimmung geniessen. Das war die letzten beiden Wochenende in Erlach an der Lesensonntage an der Tagesordnung gewesen. Entsprechend gut ist auch die Bilanz, die der OK-Präsident Martin Schneider zieht.
3: Ja, sehr gut. Wir hatten zwei wunderbare Wochenende gehabt, mit super Wetter, super Stimmung, super Musik. Und ja, der Lohn für uns ist, wenn die Leute zufrieden sind und kommen ans Fest.
2: Und das seien sie zahlreich. Das Jahr seien so viele Leute auf Erlach an die Lesensonntage gekommen, wie schon lange nicht mehr. So von viel, dass man sogar von einem Besucherrekord könnte reden.
3: Wir haben am ersten Wochenende haben wir auch einen Besucherrekord gehabt, muss ich dem, dass ich im OK war. Das werden so um die 4.500 Leute gewesen sein, die wir am ersten Wochenende hatten. Jetzt vielleicht das Wochenende ein bisschen weniger, aber sie beide wirklich sehr gut besucht gewesen.
2: Und trotz dem grossen Andrang zu Erlach haben sie keine nennenswerten Zwischenfälle gehabt, so der Martin Schneider weiter. Im Gegenteil, das ganze Fest der Lesensonntage war ein grosses Highlight gewesen.
3: Die Leute kommen, trinken ihren Wein, gehen die verschiedenen Verpflegungsstränge sich verpflegen und am Sonntag nachher halt der Umzug. Das ist immer das Highlight und von dem, wegen dem kommen auch viele Leute. Und wir hatten einen Haufen Musikgesellschaften und es hat einfach alles funktioniert.
2: Schon gestern Abend hat das OK von den Lesensonntagen das Städtli von Erlach wieder aufgeräumt und heute Morgen hat man dann kaum mehr etwas von diesem Traditionsfest mehr gesehen.
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0: Stories von Amerika. Die gibt es in der Regel von diesem Mann hier.
1: I love this country.
0: Donald Trump. Bei uns geht es für einmal aber nicht um American President, sondern um American Girls. So ist der aktuelle Hit von Harry Styles und der kommt in der nächsten halben Stunde hier auf Kanal 3. Das ist definitiv kein
1: Fake News.
0: Nein, wir spielen den und dann habe ich noch den Kanal 3 Klassiker. Torn von Natalie Imbruglia. Die kommt übrigens von Australien. Jetzt ist 5 Uhr.
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0: Mit Laura Haller.
3: Die Lesensonntage zu Erlach waren ein voller Erfolg. An den letzten 2 Wochenenden haben die Leute im Städtchen Wein degustieren, feine Sachen essen und auch im Umzug zuschauen. Dieses Jahr sind so viele Besucherinnen und Besucher auf Erlach an die Lesensonntage gekommen, wie schon lange nicht mehr, sagt der OK-Präsident Martin Schneider.
4: Ja, wir sind sehr zufrieden. Wir haben am ersten Wochenende haben wir auch einen Besucherrekord gehabt, muss ich dem, dass ich im OK war. Und jetzt auch dieses Wochenende waren sehr, sehr viele Leute da gewesen. Es war sehr friedlich gewesen. Und hat viele interessante Gespräche und Begegnungen gegeben. Und grundsätzlich ist alles gut und unfallfrei verlaufen. Und das ist auch sehr wichtig.
3: Allein am ersten Wochenende haben sie gut 4'500 Leute gezählt, die an Lesensonntag zu Erlach gekommen sind, so Martin Schneider weiters. Und dieses Wochenende haben sie zwar ein bisschen weniger Besucherinnen und Besucher gehabt, aber immer noch genug, um die Städte von Erlach zu füllen. Der Gastronomieführer Gomio hat für das Jahr 2026 Punkte verteilt. Und der Kanton Bern schneidet dabei stark ab. Insgesamt haben 94 Restaurants eine Auszeichnung bekommen. Das sind so viele wie noch nie. Auch Restaurants von Biel und dem Seeland sind dabei. Aus Biel hat das Restaurant Dubuch 16 Punkte bekommen und aus dem Seeland das Restaurant Gott Doch in Prel. Die Gastgeber schaffen es mit 13 Punkten, die Gastroführer aus erstes Restaurant auf einem Campingplatz. Der Koch vom Jahr ist der Dominik Hartmann von Rickenbach in der Schweiz. Zum ersten Mal ist er reiner Veggie-Koch als Koch vom Jahr ausgezeichnet worden. Dänemark ist von einem schweren Cyberangriff getroffen worden. Unbekannte haben sich unberechtigt Zugriff auf das zentrale Personenregister vom Land verschafft. In diesem Register sind alle Einwohnerinnen und Einwohner erfasst mit vertraulichen Daten wie Namen, Adresse und Zivilstand. Die zuständige Ministerin redet von einem äußerst schwerwiegenden Vorfall. Offenbar ist über einen legalen Zugang von einem dänischen Unternehmen aufs System zugegriffen worden. Wie gross der Schaden genau ist, ermitteln jetzt die Behörden.
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0: Gute Nachricht hier in Feurabine, wenn wir auf das Wetter schauen. Es ist und bleibt schön sonnig, hat nur harmlose Wolken und es ist auch mild draussen. 22 Grad haben wir im Moment immer noch zu Biel, zu Tschuk und auch zu Brück. Dann gibt es eine klare Nacht, dort fallen die Temperaturen, darum morgen frisch, 10 Grad, eventuell auch ein bisschen Nebel, aber der Dienstag durch den Tag der ist dann wieder gut. Es gibt häufig Sonne mit 21, 22 Grad.
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0: 4 ab 5. Zwei Meldungen habe ich euch von Biel, und zwar stadtauswärts auf der Lentistrasse Richtung Nidau A6, 10 Minuten länger, und Richtung Jura hoch auf der Autobahn A16 vom Bötzingenfeld hoch, 10 Minuten länger. Schön läuft es, gute und sichere Fahrt.
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0: Von den Ferien nimmt mir alle gerne noch ein paar Worte der Landessprache mit. Wir waren in Italien, gelernt habe ich Cinghiale. Heisst Wildsau. Die Säckel anscheinend in Toskana auch über Zeltplätze. Ich habe zwar keine gesehen, aber soll es geben. Am Mikrofon kein Cinghiale hoffentlich, eher Typ Murmeli. Hauptsache in den Ferien viel schlafen. Sandro La Marmotta Meli.
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0: ist genau 3. Schöne Feier ab euch am 12 ab 5. Es ist schon fast ein bisschen wie ihre Feierabend-Fernsehsoap. Das, was da aktuell im Schutten läuft. Es rumort um einen portugiesischen Superstar Ronaldo. Der hat letzte Woche in der Nations League müssen bänkeln, hat sich zwar 30 Minuten eingelaufen, aber dann nicht gespielt und ist dann im Privatflüger abgereist. Wie sehen das Portugal-Fans das Theater um Ronaldo? Zum Beispiel der Kanal 3-Hörer Edi Mendes, Portugies aus der Region und eigentlich Fan von Ronaldo.
1: Ich gehöre noch zu denen, die das ganze Schlafzimmer von Ronaldo-Posters hatten, von diesen Bravo-Heftli.
0: Aber jetzt sagt er zur Situation.
1: Ich fühle mich sehr verarscht von ihm, aus Portugies.
0: Das, weil sie als Fans Ronaldo ja so lange supportet haben und das gibt es quasi den Dank dafür, schwierig. Vor allem geht es ja um die Mannschaft.
1: Ich bin der Meinung, der Trainer entscheidet. Der Trainer entscheidet das Beste für das Team, für einen Sieg. Und Ronaldo darf dort in dieser Aktion niemals so reagieren, wie er reagiert hat.
0: Gleich, der Edi versteht die Situation auch vom Ronaldo.
1: Es ist scheiße, ja, für ein Statut, das er hat, die Legende, die er ist, die Ikone, die er ist.
0: Aber wenn das für Ronaldo so nicht mehr stimmt, dann braucht es halt auch den Cut.
1: Wenn er das halt jetzt nicht akzeptieren will, dann bin ich auch sehr, sehr froh, wenn er einen schönen Abgang hat, mit einer grossen Fete natürlich. Und dann ist das Ganze eigentlich auch wieder ein bisschen vergessen gegangen.
0: Und weil alles ein bisschen daherkommt, eben wie so in einer Feierabend-Fernsehsoap, können wir abschliessend sagen, Fortsetzung folgt.
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0: Ihr geht in Feierabend mit uns, Kanal 3. Schön seid ihr hier und vielleicht hört ihr uns ja gerade in einer Wohnung, die ihr mietet. Dann seid ihr in guter Gesellschaft. 21 ab 5.
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0: Mieten, das tun nie so viele Leute in Europa wie in der Schweiz. Heute ist der internationale Tag der Mieterinnen und Mieter. Und weil die Mietzinsen in den letzten Jahren weiter hoch sind, schlägt der Mieterverband Alarm. Wie sieht die Situation im Kanton Bern aus? Und was fordert der Mieterverband? Der Beitrag von Laura Haller aus der Kanal 3 Redaktion.
2: Die Belastung durch die Mietinnen steigen auf ein Rekordhoch. In den letzten 20 Jahren sind die Mietinnen in der Schweiz um rund 30% gestiegen. Auch im Kanton Bern steigen die Mietpreise gäng wie mehr, so Sabina Meier, Geschäftsführerin des Berner Mieterinnen- und Mieterverband.
3: Es gibt zwei Sachen, die mir sehr Sorgen machen. Das eine ist eben die steigenden Mieten, also der bezahlbare Wohnraum verschwindet. Und das zweite ist auch, dass es einfach sehr wenig freie Wohnungen hat. Das ist die Leerwohnungsziffer. Die ist im Kanton Bern so tief, dass man eigentlich von Wohnungsnot reden muss.
2: In Biel und im Seeland ist die Situation etwas weniger angespannt als in den anderen Regionen im Kanton Bern. Auf nationaler Ebene aber schon. Der Bundesrat will die Mietpreiskrise nämlich noch verschärfen. Wegen dem haben in nur einer Woche über 90'000 Personen einen dringenden Appell an den Bundesrat unterschrieben. Der Mieterverband fordert die Politik auf, gegen die explodierenden Mietinnen vorzugehen, so der Urban Hodu, Co-Generalsekretär des Mieterverbands Schweiz.
4: Der Bundesrat muss den Angriff auf die Mieterinnen zurücknehmen. Das ist ein Affront. Er plant, die Kostenmiete abzuschaffen und die Marktmiete sozusagen einzuführen. Das hat einen preistreibenden Effekt. Wir sehen jetzt schon eine Mietpreiskrise. Das ist im Prinzip ein Affront und das ist kurzfristig, muss die ganz klar der Bundesrat den Vorschlag zurückziehen.
2: Und schliesslich sei Wohnen ein Grundbedürfnis und sollte für alle garantiert unmöglich sein, so der Urban Hodu weiters. Und das mit möglichst bezahlbaren Preisen.
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0: Wir schaffen uns für im Ende Feierabend. Also wir, die hier noch am Bügeln sind, gleich jetzt hoffentlich aber auch für uns den wohlverdienten Feierabend. Und bis es bei uns, die hier am Arbeiten sind, so weit ist, haben wir noch ganz viele coole Hits vor uns, aktuelle Hits und auch noch drei Klassiker. Zum Beispiel der hier Klassiker von der Roxette, Joyride, oder bei den aktuellen Hits Mr. Know-It-All von Teddy Swims. 17:30
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0: Mit der Laura Haller.
3: Die Schweiz ist das Land der Mieterinnen und Mieter. In keinem anderen Land wohnen so viele Menschen zur Miete. Die Sorgen wegen der steigenden Mietkosten sind so gross wie noch nie. Zum heutigen internationalen Tag der Mieterinnen und Mieter schlägt der Mieterverband Alarm. Die Mietinnen im Kanton Bern sind in den letzten 20 Jahren um über 30% gestiegen. So Sabina Meier, Geschäftsleiterin des Mieterinnen- und Mieterverband Bern.
4: Die Mietpreisentwicklung ist eben häufig so renditengetrieben. Das ist nicht so auf einzelne Regionen festzumachen. Aber man sieht einfach damit, dass es heute ein grosses Risiko ist, wenn man zügeln muss und eine neue Wohnung suchen muss. Dann wird es einfach mega schwierig, am gleichen Ort eine gleichwertige Wohnung zu finden zum gleichen Preis.
3: An Sabina Meier machen vor allem zwei Sachen extreme Sorgen. Auf der einen Seite gibt es heute kaum noch zahlbare Wohnungen, weil die Mietinnen gegen höher sind. Und auf der anderen Seite hat es im Kanton Bern überhaupt kaum mehr leere Wohnungen. In Biel und im Seeland ist die Situation etwas weniger angespannt als in anderen Regionen im Kanton Bern. Das Verlagshaus Tamedia plant einen Stellenabbau. Wie das Medienhaus heute bekannt gibt, werden in den Newsredaktionen in der ganzen Schweiz 34 Vollzeitstellen gestrichen. Betroffen sind insgesamt 41 Angestellte. Der Grossteil davon in der Deutschschweiz. Darunter auch in Redaktionen.

0: wohnen in Bern und Zürich. Tamedia begründet den Schritt mit der ständigen Transformation in der Medienwelt. Während die Werbeeinnahmen gäng weniger werden, verändert sich auch das Nutzungsverhalten der Leserschaft. Das rumänische Parlament hat beschlossen, dass in diesem und im nächsten Jahr fast 1'000 Bärendörfer abgeschossen werden. Das sind über doppelt so viel wie letztes Jahr. Der Staatspräsident Nicu Sordan hat das Gesetz nach anfänglichem Widerstand unterschrieben. In Rumänien leben insgesamt rund 12'000 wildlebende Bären. Im Land kommt es immer mehr zu Zwischenfällen mit ihnen. Sie gehen bis in die Dörfer, um Futter zu suchen. Dabei greifen sie auch regelmässig Menschen an.
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2: Keine mild ist es da, heute an diesem Feierabend. Anfang Oktober haben wir ja 5. Und an diesem Feierabend haben wir immer noch 22 Grad. Dazu ist es schön und es bleibt da so hin. Dann gibt es eine klare Nacht, darum eventuell ein Nebel am Morgen. Frische Temperaturen, auch 10 Grad auch am Morgen. Aber dann geht es dann ab. Mittag, Nachmittag sollte es wieder häufig Sonne haben mit 21 bis 22 Grad.
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2: Zwei Meldungen von Bio, und zwar stadtauswärts, habe ich jetzt am 4 ab halb 6. Erste vor Lentistrasse Richtung Nidau und A6. 10 Minuten länger und 10 Minuten mehr sind so auf der Autobahn A16 vom Bötzingenfeld auch Richtung Jura. Gute Fahrt euch!
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0: Was singt sie da am Schluss, die Adele? Irgendwie so etwas singt sie wie, ich muss so verstanden. Schön, schön. Also würde auch passen, wenn es das wäre. Ich glaube nicht ganz das, aber das mit dem Schön. Jetzt zum Wetter vor uns, 18 vor 6. Ah, wäre gut.
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0: Der Feierabend von heute ist schön. Mein Gesangstalent da weniger. Darum bleiben wir beim Wetter. Und er ist nicht nur schön, der Feierabend, sondern noch mild mit 22 Grad. Dann fang gleich mal der Dienstag an. Wie wird der morgen? Mario Rindlisbacher von Meteo Test Bern.
2: Da geht es mit ziemlich viel Sonnenschein weiter. Die Nacht auf Mond ist zuerst mal klar. Gegen Morgen da bildet sich dann ein bisschen Nebel. Und dementsprechend morgen am Morgen und so im Vormittag rein, zum Teil ein bisschen grau von Nebelbänken. Im Verlauf von Mittag und Nachmittag da scheint dann aber auch wieder häufig die Sonne. Die Temperaturen am Morgen eher noch ein bisschen frisch mit rund 10 Grad. Am Nachmittag gibt es dann 21 bis 22 Grad.
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0: ein grosses Tüchlein. Zustand, Sang im Getriebe, etwa so wie Sang in der Tasche von denen, die jetzt aus den Herbstferien von euch zurück sind. Etwa so kann man den Start in die neue Saison beschreiben vom EHC Biel. Aber zuletzt hat es Hoffnung gegeben, 10 vor 6.
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0: Nach 3 Niederlagen hat der EHC Biel ein enges Spiel gegen Davos 4-3 gewonnen. Endlich wieder ein paar Punkte, aber gleich, die Bieler sind nur gerade auf Platz 11 der 14 Teams in der Tabelle. Was können wir da für eine Zwischenbilanz ziehen? Michel Eggimann, Sportredakteur bei Aschur und dem Bieler Tagblatt.
2: Ja, das heisst, dass der EHC Biel erzogen in die Saison gestartet ist. Es war sicher sehr wichtig, dass man das letzte Spiel gegen Davos gewinnen konnte. Sonst wären sie noch weiter hinten, zweitletzt, irgendwo dort rum. Also es war sicher sehr, sehr wichtig, dass man den Dreier holen konnte. Und der EHC Biel ist auch etwa dort, wo er hergehört. Irgendwo zwischen Rang 8, 11, dort rum gehört er auch hin.
0: Michel, du bist nachher Mannschaft mit deinen Berichten und spürst schon, was da am Sportchef Martin Steinegger durch den Kopf geht. Wie sieht er so die aktuelle Situation?
2: Ja, ihm geht es vor allem auch ein bisschen auf den Wecker, dass man die Konstanz nicht herbekommt. Das war so wie sein Hauptpunkt, den ich jetzt rausgehört habe. Dass man eben mal ein super Spiel hat und dann wieder ein schlechtes Spiel hat. Er würde sich dort auch wünschen, dass man innerhalb von einem Spiel einfach über 60 Minuten auf dem gleichen Level ist. Das ist bei ihm so der Hauptpunkt, den ich rausgehört habe.
0: Konstanz, die Finger. Das geht für Bieler das nächste Mal am Freitag im Berner Derby auswärts zu Bern gegen SCB.
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0: Schon wieder eine Stunde rum da. Jetzt gehen wir zusammen so richtig mit Volldampf in den Montag rein. Da hat einer zünftige Kohle in Kessel reingeschaufelt. Brian Adams dampft hier auf Kanal 3 rein mit seinem Kanal 3 Klassiker Run to You. Abfahrt vom Dampfross Adams. Nächste halbe Stunde hier. Und parallel auf Gleis 2. Da ist noch Olivia Rodrigo mit ihrem aktuellen Hit Drop Dead. Und jetzt zeige ich an die ganzen Bahnhofsuhren hier in der Region und auch unsere Uhr 6. Die
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0: Mit der Laura Haller.
3: Die Lesezundungen zu Erlach waren ein voller Erfolg. An den letzten zwei Wochenenden konnten die Leute im Städtli Wein degustieren, feine Sachen essen und auch im Umzug zuschauen. Dieses Jahr sind so viele Besucherinnen und Besucher auf Erlach an Lesezundung gekommen wie schon lange nicht mehr, sagt der OKA-Präsident Martin Schneider.
4: Ja, wir sind sehr zufrieden. Wir haben am ersten Wochenende haben wir auch einen Besucherrekord gehabt, muss ich dem, dass ich im OKA war. Und jetzt auch dieses Wochenende waren sehr, sehr viele Leute da gewesen. Es war sehr friedlich gewesen. Und hat viele interessante Gespräche und Begegnungen gegeben. Und grundsätzlich ist alles gut und unfallfrei verlaufen. Und das ist auch sehr wichtig.
3: Allein am ersten Wochenende haben sie gut 4'500 Leute gezählt, die an Lesezundung zu Erlach kamen, so der Martin Schneider weiters. Und dieses Wochenende haben sie zwar ein bisschen weniger Besucherinnen und Besucher gehabt, aber immer noch genug, um das Städtchen von Erlach zu füllen. Das Verlagshaus Tamedia plant einen Stellenabbau. Wie das Medienhaus heute bekannt gibt, werden in den Newsredaktionen in der ganzen Schweiz 34 Vollzeitstellen gestrichen. Betroffen sind insgesamt 41 Angestellte. Der Grossteil davon in der Deutschschweiz. Darunter auch in Redaktionen zu Bern und Zürich. Tamedia begründet den Schritt mit der ständigen Transformation ihrer Medienwelt. Während die Werbeeinnahmen gegen weniger werden, verändert sich auch das Nutzungsverhalten der Leserschaft. Das rumänische Parlament hat beschlossen, dass in diesem und im nächsten Jahr fast 1'000 Bärendörfer abgeschossen werden. Das sind über doppelt so viel wie letztes Jahr. Der Staatspräsident Nicu Sordan hat das Gesetz nach anfänglichem Widerstand unterschrieben. In Rumänien leben insgesamt rund 12'000 wild lebende Bären. Im Land kommt es immer mehr zu Zwischenfällen mit ihnen. Sie gehen bis in die Dörfer, um Futter zu suchen. Dabei greifen sie auch regelmässig Menschen an.
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0: Quasi noch Spätsommerabend, wo wir hier haben. Im Oktober immer noch 22 Grad draussen. Milde Geschichte also. Und auch immer noch schön. Und so bleibt so an dem Menti Feierabend. Nach der Nacht, die ist dann klar. Darum kann es morgen Morgen ein bisschen Nebel haben. Und vor allem, was morgen Morgen dann wird auffallen, es ist frisch, 10 Grad zum Rausgehen aus der Tür. Nach Mittag, Nachmittag, aber wieder häufig Sonne, 21 bis 22 Grad.
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0: Kleinere Stocker, die kann es noch haben, aber 10 Minuten oder mehr braucht ihr nie mehr, für durchzukommen. Gute Fahrt wünsche ich euch jetzt am 4 ab 6.
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0: Herbst, we love it. Also wenn es so ist im Oktober, wettermässig, dann können wir sagen.
5: Geht ein bisschen geil, ja.
6: Ja, genau.
0: Schätzen wir es, nehmen wir noch so den Montagabend quasi als Geschenk von den Wettergötter. Am Mikrofon Sandro Meli, heit's gut. Hinein.
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0: ist Montag Feierabend. Ich wünsche euch gute Entspannung, vor allem wenn es für euch der stressige Tag 1 nach der Herbstferien bis jetzt ist. Wir haben 12 ab 6.
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0: Sonnenbrille auf der Nase, ein gutes Gläschen Wein in der Hand und dazu noch die wunderschöne Aussicht auf den Bielersee. Etwa so kann man die Lesensonntage in Erlach beschreiben. Sie sind die beiden letzten Wochenende im Städtli über die Bühne. Wie die Lesensonntage gelaufen und wie viele Leute dafür auf Erlach pilgert sind, das weiss Vanya Di Nicola aus der Kanal 3-Redaktion.
2: Mit einem gut gefüllten Weingläschen durch die Gassen ziehen, etwas feines essen und einfach ein bisschen die Stimmung geniessen. Das war die letzten beiden Wochenende in Erlach an der Lesensonntage an der Tagesordnung gewesen. Entsprechend gut ist auch die Bilanz, die der OK-Präsident Martin Schneider zieht.
3: Ja, sehr gut. Wir hatten zwei wunderbare Wochenende gehabt, mit super Wetter, super Stimmung, super Musik. Und ja, der Lohn für uns ist, wenn die Leute zufrieden sind und kommen ans Fest.
2: Und das seien sie zahlreich. Das Jahr seien so viele Leute auf Erlach an die Lesensonntage gekommen, wie schon lange nicht mehr. So viel, dass man sogar von einem Besucherrekord reden könnte.
3: Wir haben am ersten Wochenende haben wir auch einen Besucherrekord gehabt, muss ich dem, dass ich im OK war. Das werden so um die 4.500 Leute gewesen sein, die wir am ersten Wochenende hatten. Jetzt vielleicht das Wochenende ein bisschen weniger, aber sie beide wirklich sehr gut besucht gewesen.
2: Und trotz dem grossen Andrang zu Erlach haben sie keine nennenswerten Zwischenfälle gehabt, so der Martin Schneider weiter. Im Gegenteil, das ganze Fest der Lesensonntage war ein grosses Highlight gewesen.
3: Die Leute kommen, trinken ihren Wein, gehen die verschiedenen Verpflegungsstränge sich verpflegen und am Sonntag nachher halt der Umzug. Das ist immer das Highlight und von dem, wegen dem kommen auch viele Leute. Und wir haben einen Haufen Musikgesellschaften und es hat einfach alles funktioniert.
2: Schon gestern am Abend hat das OK von den Lesensonntagen das Städtli von Erlach wieder aufgeräumt und heute Morgen hat man dann kaum mehr etwas von diesem Traditionsfest mehr gesehen.
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0: Wir gehen mit viel Zug durch den Montagabend. Das ist Kanal 3 am 21.06. Und Zug, vor allem Zug aufs Goal, kann der EHC Biel unbedingt brauchen.
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0: Noch ist es keine Saison nach Mass für den EHC Biel. Aktuell ist der EHCB nur gerade auf Platz 11 von 14 Teams. Wenn es aber nicht so läuft, wird im Sport ziemlich schnell der Trainer angezählt. Das macht Michel Eggimann, unser Sportredakteur von Aschur und dem Bieler Tagblatt, definitiv nicht. Seine Zwischenbilanz zum Christian Dubé, der erst Anfang Jahr übernommen hat.
2: Ich finde der Dubé ein super Trainer. Ich habe das Gefühl, er passt sehr gut auf Biel. Ich finde, er könnte irgendwie der sein, den man jetzt über Jahre kann installieren kann, dass man die Konstanz herbekommt auf dem Trainerposten, den man seit Jahren haben will. Der Typ ist einer, der kann mal ausrufen und das macht er auch, das tut auch gut. Und gleichwohl ist die Stimmung schlussendlich nachher auch jetzt locker. Also ich finde, er hat dort das Gleichgewicht.
0: Und das Händchen für die Mannschaft also. Und das braucht sie in den nächsten Spiel sicher auch wieder. Samstag daheim gegen Lugano und schon am Freitag auswärts gegen SC Bern. Und da gilt für die Ausgangslage.
2: Das Bern ist für mich immer eigentlich alles möglich. Die letzte Saison war ein schwieriges Spiel. Also darum sage ich jetzt, Biel könnte sicher froh sein, wenn sie dort einen Punkt holen. Und Lugano daheim, die muss im Moment einfach schlagen. Die sind noch nicht dort, wo sie sein wollen. Und Biel ist auf Punkte angewiesen. Darum dort muss es einen Dreier geben.
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0: Guten Menti, euch allen jetzt so am Abend von dem 5. Oktober wünsche ich euch hier auf Kanal 3 mit Ihnen hier, mit der One Republic. Ihr aktueller Hit heisst Need Your Love, spiele ich euch in der nächsten halben Stunde. Und dann gibt es noch den hier, der richtig Tempo macht. Kanal 3 Klassiker von der Texas Summer Sun. Jetzt eine halbe Siebte.
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0: Mit der Laura Haller.
2: Die Schweiz ist das Land der Mieterinnen und Mieter. In keinem anderen Land wohnen so viele Menschen zur Miete. Die Sorgen wegen der steigenden Mietkosten sind so gross wie noch nie. Zum heutigen internationalen Tag der Mieterinnen und Mieter schlägt der Mieterverband Alarm. Die Mietinnen im Kanton Bern sind in den letzten 20 Jahren um über 30% gestiegen. So Sabina Meier, Geschäftsleiterin des Mieterinnen- und Mieterverband Bern.
3: Die Mietpreisentwicklung ist eben häufig so renditengetrieben. Das ist nicht so auf einzelne Regionen festzumachen. Aber man sieht einfach damit, dass es heute ein grosses Risiko ist, wenn man zügeln muss und eine neue Wohnung suchen muss. Dann wird es mega schwierig, am gleichen Ort eine gleichwertige Wohnung zu finden zum gleichen Preis.
2: An Sabina Meier machen vor allem zwei Sachen extreme Sorgen. Auf der einen Seite gibt es heute kaum noch zahlbare Wohnungen, weil die Mietinnen gegen höher sind. Und auf der anderen Seite hat es im Kanton Bern überhaupt kaum mehr leere Wohnungen. In Biel und im Seeland ist die Situation etwas weniger angespannt als in anderen Regionen im Kanton Bern. Das Verlagshaus Tamedia plant einen Stellenabbau. Wie das Medienhaus heute bekannt gibt, werden in den Newsredaktionen in der ganzen Schweiz 34 Vollzeitstellen gestrichen. Betroffen sind insgesamt 41 Angestellte. Der Grossteil davon in der Deutschschweiz. Darunter auch in Redaktionen in Bern und Zürich. Tamedia begründet den Schritt mit der ständigen Transformation in der Medienwelt. Während die Werbeeinnahmen gegen weniger werden, verändert sich auch das Nutzungsverhalten der Leserschaft. Das rumänische Parlament hat beschlossen, dass in diesem und im nächsten Jahr fast 1'000 Bärendörfer abgeschossen werden. Das sind über doppelt so viel wie letztes Jahr. Der Staatspräsident Nicu Sordan hat das Gesetz nach anfänglichem Widerstand unterschrieben. In Rumänien leben insgesamt rund 12'000 wild lebende Bären. Im Land kommt es immer mehr zu Zwischenfällen mit ihnen. Sie gehen bis in die Dörfer, um Futter zu suchen. Dabei greifen sie auch regelmässig Menschen an.
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0: Gegen noch 20 Grad oder etwas mehr haben wir hier bei uns in der Region. Aber jetzt, wenn die Sonne weg ist, dann wird es auch kühlen. Schnell einmal so, wie es im Herbst ist. Gibt aber einen freundlichen Abend und dann auch eine klare Nacht. Und wegen dem heisst es, dass es morgen Morgen frisch wird sein zum Aufstehen. Etwa 10 Grad, kann auch ein bisschen Nebel haben. Dann durch den Tag durch sieht es dann wieder gut aus. Häufig Sonne, 21 bis 22 Grad.
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0: 3 ab halb 7, es läuft alles. Gute Fahrt euch durch den Montagabend.
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1: Sonnenbrille auf der Nase, ein gutes Gläschen Wein in Hang und dazu noch die wunderschöne Aussicht auf den Bielersee. Etwa so kann man die Lesensonntag in Erlach beschreiben, wo die letzten beiden Wochenende im Städtli über die Bühne sind gegangen. Wie die Lesensonntag sind gelaufen und wie viele Leute dafür auf Erlach sind pilgert, weiss Vanya Di Nicola aus der Kanal 3 Redaktion.
2: Mit einem gut gefüllten Weingläschen durch die Gasse ziehen, etwas feines essen und einfach ein bisschen die Stimmung geniessen. Das war die letzten beiden Wochenende in Erlach an der Lesensonntag an der Tagesordnung gewesen. Entsprechend gut ist auch die Bilanz, die der OK-Präsident Martin Schneider zieht.
3: Ja, sehr gut. Wir hatten zwei wunderbare Wochenende gehabt, mit super Wetter, super Stimmung, super Musik. Und ja, der Lohn für uns ist, wenn die Leute zufrieden sind und kommen ans Fest.
2: Und das seien sie zahlreich. Das Jahr seien so viele Leute auf Erlach an die Lesensonntage gekommen, wie schon lange nicht mehr. So von viel, dass man sogar von einem Besucherrekord könnte reden.
3: Wir haben am ersten Wochenende haben wir auch einen Besucherrekord gehabt, muss ich dem, dass ich im OK war. Das werden so um die 4.500 Leute gewesen, die wir am ersten Wochenende hatten. Jetzt vielleicht das Wochenende ein bisschen weniger, aber sie beide wirklich sehr gut besucht gewesen.
2: Und trotz dem grossen Andrang zu Erlach haben sie keine nennenswerten Zwischenfälle gehabt, so der Martin Schneider weiter. Im Gegenteil, das ganze Fest der Lesensonntage sei ein grosses Highlight gewesen.
3: Die Leute kommen, trinken ihren Wein, gehen den verschiedenen Verpflegungsstängen sich verpflegen und am Sonntag nachher halt der Umzug. Das ist immer das Highlight und von dem, wegen dem kommen auch viele Leute. Und wir hatten einen Haufen Musikgesellschaften und es hat einfach alles funktioniert.
2: Schon gestern am Abend hat das OK von den Lesensonntagen das Städtli von Erlach wieder aufgeräumt und heute Morgen hat man dann kaum mehr etwas von diesem Traditionsfest mehr gesehen. Vor einem Monat hat Michael Hügli die Geschäftsleitung der Bieler Schifffahrtsgesellschaft übernommen. Jetzt ist die Hauptsaison durch. Darum hat der Kanal 3-Redaktor Nomo Lanz mit ihm geredet und ihn als erstes gefragt, wie der erste Monat für ihn war.
4: Ja, es ist mal spannend, hier anzufangen und zu arbeiten und den Betrieb lernen kennen und lernen kennen, wie es im Alltag läuft. Und es ist schön, wenn wir gerade wie jetzt gesehen, das Schiff rausfahren und die Kunden gesehen und ja, macht Spass.
1: Was macht dich besonders Spass besitzen?
4: Ja, bin ich recht lange in der digitalen Welt unterwegs gewesen und jetzt hier, das ist halt wirklich, ja, man sieht Kunden, man hat das Schiff, es ist alles greifbar und erlebbar und man bekommt sofort quasi Feedback und ist ein bisschen weniger anonym als vorher.
1: Wie sieht es mit den Besucherzahlen aus? Hat man da vielleicht ein bisschen zu wenig, eher sogar vielleicht ein bisschen zu viel?
4: Zu viel haben wir fast nie. Nein, wir sind etwa auf Kurs. So ähnlich wie im Vorjahr erwarten wir bis Ende Saison von den Frequenzen her. Es ist ja so, dass wir auf diese Saison her einen neuen Fahrplan hatten. Und durch das haben wir im Schnitt ein bisschen mehr Leute auf dem Schiff. Aber in der Summe sind wir etwa unterwegs wie im Vorjahr.
1: Das heisst, der Hitzesommer, das tolle Wetter, manchmal schon zu heiß, hat nicht so eine grosse Auswirkung gehabt.
4: Ja, es war so, dass wir bis Ende Juli sind wir wirklich auf Niveau Vorjahr unterwegs waren. Und im August, was ja wirklich nochmal sehr heiß war, dort haben wir das schon ein bisschen gespürt, dass es den Leuten wahrscheinlich fast zu heiß war. Plus haben wir nachher noch ein paar Regentage gehabt, durch das haben wir im August ein bisschen Delle. Aber sonst jetzt auch wieder im September sind wir eigentlich auf Niveau Vorjahr oder im September ist sogar leicht drüber gewesen.
1: Was macht ihr von BSG aus, damit die Leute auf das Schiff kommen?
4: Ja, also grundsätzlich das Freizeitangebot ist gross und wird immer grösser und darum müssen wir halt auch neue Sachen immer lancieren. Das probieren wir ja mit Erlebnisfahrten, mit speziellen Schifffahrten, wie irgendwie ein Sushi-Schiff oder nächstes Wochenende ist ein Oktoberfest-Schiff oder was es noch alles für Angebote gibt. Wir müssen aktiv sein, dass wir die Leute auf das Schiff holen.
1: Habt ihr noch auch schon überlegt, was es dieses Jahr für einen Weihnachtsbaum soll geben? Ja, Anfang Oktober ist es auch noch gerade ein bisschen früh, sich darüber Gedanken zu machen. Nach dem Hitzesommer muss man sich aber gleich die Frage stellen, gibt es da überhaupt genug Weihnachtsbäume für alle, die einen wollen? Vanya Di Nicola ist dieser Frage nachgegangen.
2: Die heissen Temperaturen und Trockenheit diesen Sommer haben der Natur ordentlich zugesetzt. Und da sind auch die Tannenbäume, die man extra für Weihnachten züchtet, nicht verschont geblieben. Die frisch gesetzten Jungbäume sind fast alle vertrocknet und bewässern hätte dort nicht rentiert. Das sagt der Rudi Schweizer, Tannenbaumproduzent von A. Berg.
5: Wir haben in drei Orten Plantagen. Da musste man fast mit einer Spritzkanne nachgehen. Und wenn man dort extra hergefahren wäre mit einem Tank, das hätte einfach Arbeitsstunden gegeben. Das wäre logistisch schon möglich gewesen. Aber wir haben einfach gesagt, wenn wir das durchrechnen, ist das Nachsetzen sehr wahrscheinlich günstiger.
2: In seinem Fall seien das 200 bis 300 Bäume, die man dann nachsetzen muss. Dieses Jahr spüren wir das aber noch nicht, dass so viele Bäume fehlen. Wenn, dann würde man das erst in ein paar Jahren merken.
5: Ein einziges Jahr, wo er so einen Ausfall hat, sollte bis dann eigentlich kompensiert werden, dass die anderen dann gut wachsen. Darum sollte man das eigentlich dann nicht mehr merken, wenn es nicht noch eine weitere solche Jahre gibt.
2: Der trockene Sommer hat aber ein Stück weit etwas Positives. Die Weihnachtsbaumkonkurrenz aus dem Ausland ist das ja kleiner als sonst.
5: Die Ausländerbäume, also die vom Norden kommen, ist natürlich durch den hohen Dieselpreis, werden die natürlich teurer, müssen die auch teurer verkauft werden, dass es rendiert.
2: Und durch das könnte es dann eben sein, dass diese Weihnachten weniger Tannenbäume aus dem Ausland kommen, so der Rudi Schweizer weiter. Aber eins sei jetzt schon klar.
5: Es hat genug Bäume für alle.
2: Und das dürfte auf einmal auch so bleiben.
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1: Sonnenbrille auf der Nase, ein gutes Gläschen Wein in Hang und dazu noch die wunderschöne Aussicht auf den Bielersee. Etwa so kann man die Lesensonntage zu Erlach beschreiben, wo die letzten beiden Wochenende im Städtli über die Bühne gegangen sind. Wie die Lesensonntage sind gelaufen und wie viele Leute dafür auf Erlach sind pilgert, weiss Vanya Di Nicola aus der Kanal 3 Redaktion.
2: Mit einem gut gefüllten Weingläschen durch die Gassen ziehen, etwas feines essen und einfach die Stimmung geniessen. Das war die letzten beiden Wochenende zu Erlach an der Lesensonntage an der Tagesordnung gewesen. Entsprechend gut ist auch die Bilanz, die der OK-Präsident Martin Schneider zieht.
3: Ja, sehr gut. Wir hatten zwei wunderbare Wochenende mit super Wetter, super Stimmung, super Musik. Und ja, der Lohn für uns ist, wenn die Leute zufrieden sind und kommen ans Fest.
2: Und das seien sie zahlreich. Das Jahr seien so viele Leute auf Erlach an die Lesensonntage gekommen, wie schon lange nicht mehr. So von viel, dass man sogar von einem Besucherrekord könnte reden.
3: Wir haben am ersten Wochenende haben wir auch einen Besucherrekord gehabt, muss ich dem, dass ich im OK war. Das werden so um die 4'500 Leute gewesen sein, die wir am ersten Wochenende hatten. Jetzt vielleicht das Wochenende ein bisschen weniger, aber sie beide wirklich sehr gut besucht gewesen.
2: Und trotz dem grossen Andrang zu Erlach haben sie keine nennenswerten Zwischenfälle gehabt, so der Martin Schneider weiter. Im Gegenteil, das ganze Fest der Lesensonntage sei ein grosses Highlight gewesen.
3: Die Leute kommen, trinken ihren Wein, gehen die verschiedenen Verpflegungsstränge sich verpflegen und am Sonntag nachher halt der Umzug. Das ist immer das Highlight und von dem, wegen dem kommen auch viele Leute. Und wir haben einen Haufen Musikgesellschaften und es hat einfach alles funktioniert.
2: Schon gestern am Abend hat das OK von den Lesensonntagen das Städtli von Erlach wieder aufgeräumt und heute Morgen hat man dann kaum mehr etwas von diesem Traditionsfest mehr gesehen. Vor einem Monat hat Michael Hügli die Geschäftsleitung der Bieler Schifffahrtsgesellschaft übernommen. Jetzt ist die Hauptsaison durch. Darum hat der Kanal 3 Redakteur Nomo Lanz mit ihm geredet und ihn als erstes gefragt, wie der erste Monat für ihn war.
4: Ja, es ist mal spannend, hier anzufangen und zu arbeiten und den Betrieb lernen kennen und lernen kennen, wie es im Alltag läuft. Und es ist schön, wenn wir gerade wie jetzt gesehen, das Schiff rausfahren und die Kunden sehen und ja, macht Spass.
1: Es macht besonders Spass besitzen?
4: Ja, ich bin ja vorher bin ich recht lange in der digitalen Welt unterwegs gewesen und jetzt hier, das ist halt wirklich, ja, man sieht Kunden, man hat das Schiff, es ist alles greifbar und erlebbar und man bekommt sofort quasi Feedback und ist ein bisschen weniger anonym als vorher.
1: Wie sieht es mit den Besucherzahlen aus? Hat man da vielleicht ein bisschen zu wenig, eher sogar vielleicht ein bisschen zu viel?
4: Zu viel haben wir fast nie. Nein, wir sind etwa auf Kurs. So ähnlich wie im Vorjahr erwarten wir bis Ende Saison von den Frequenzen her. Es ist ja so, dass wir auf diese Saison her einen neuen Fahrplan hatten. Und durch das haben wir im Schnitt ein bisschen mehr Leute auf dem Schiff. Aber in der Summe sind wir etwa unterwegs wie im Vorjahr.
1: Das heisst, der Hitzesommer, das tolle Wetter, manchmal schon zu heiß, hat nicht so eine grosse Auswirkung gehabt.
4: Ja, es war so, dass wir bis Ende Juli sind wir wirklich auf Niveau Vorjahr unterwegs waren. Und im August, was ja wirklich nochmal sehr heiß war, dort haben wir das schon ein bisschen gespürt, dass es den Leuten wahrscheinlich fast zu heiß war. Plus haben wir nachher noch ein paar Regentage gehabt, wo, ja, durch das haben wir im August ein bisschen Delle gehabt. Aber sonst jetzt auch wieder im September sind wir eigentlich auf Niveau Vorjahr oder im September ist sogar leicht drüber gewesen.
1: Was macht ihr von BSG aus, damit die Leute auf das Schiff kommen?
4: Ja, also grundsätzlich das Freizeitangebot ist gross und wird immer grösser und ja, darum müssen wir halt auch neue Sachen immer lancieren. Das probieren wir ja mit Erlebnisfahrten, mit speziellen Schifffahrten, wie irgendwie ein Sushi-Schiff oder nächstes Wochenende ist ein Oktoberfest-Schiff oder was es noch alles für Angebote gibt. Wir müssen aktiv sein, dass wir die Leute auf das Schiff holen.
1: Habt ihr euch auch schon überlegt, was es dieses Jahr für einen Weihnachtsbaum soll geben? Ja, Anfang Oktober ist es auch noch gerade ein bisschen früh, sich darüber Gedanken zu machen. Nach dem Hitzesommer muss man sich aber gleich die Frage stellen, gibt es da überhaupt genug Weihnachtsbäume für alle, die einen wollen? Vanya Di Nicola ist dieser Frage nachgegangen.
2: Die heissen Temperaturen und Trockenheit diesen Sommer haben der Natur ordentlich zugesetzt. und das ja die Tannenbäume, die man extra für Weihnachten züchtet, nicht verschont geblieben. Die frisch gesetzten Jungbäume seien fast alle vertrocknet und bewässern hätte dort nicht rentiert. Das sagt der Rudi Schweizer, Tannenbaumproduzent von A. Berg.
5: Wir haben in drei Orten Plantagen. Da musste man fast mit einer Spritzkanne nachgehen. Und wenn man dort extra hergefahren wäre mit einem Tank, das hätte einfach Arbeitsstunden gegeben. Das wäre logistisch schon möglich gewesen. Aber wir haben einfach gesagt, wenn wir das durchrechnen, ist das Nachsetzen sehr wahrscheinlich günstiger.
2: In seinem Fall sind das 200 bis 300 Bäume, die man dann nachsetzen muss. Dieses Jahr spüren wir das aber noch nicht, dass so viele Bäume fehlen. Wenn, dann würde man das erst in ein paar Jahren merken.
5: Ein einziges Jahr, wo man so einen Ausfall hat, sollte bis dann eigentlich kompensiert werden, dass die anderen dann gut wachsen. Darum sollte man das eigentlich dann nicht mehr merken, wenn es nicht noch eine weitere solche Jahre gibt.
2: Der trockene Sommer hat aber ein Stück weit etwas Positives. Die Weihnachtsbaumkonkurrenz aus dem Ausland ist das ja kleiner als sonst.
5: Die Ausländerbäume, also die, die vom Norden kommen, ist natürlich durch den hohen Dieselpreis, werden die natürlich teurer, müssen die auch teurer verkauft werden, dass es rendiert.
2: Und durch das könnte es dann eben sein, dass diese Weihnachten weniger Tannenbäume aus dem Ausland kommen, so der Rudi Schweizer weiter. Aber eins sei jetzt schon klar.
5: Es hat genug Bäume für alle.
2: Und das dürfte auf einmal auch so bleiben.
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1: Sonnenbrille auf der Nase, ein gutes Gläschen Wein in Hang und dazu noch die wunderschöne Aussicht auf den Bielersee. Etwa so kann man die Lesensonntage zu Erlach beschreiben, wo die letzten beiden Wochenende im Städtli über die Bühne sind gegangen. Wie die Lesensonntage sind gelaufen und wie viele Leute dafür auf Erlach sind pilgert, weiss Vanya Di Nicola aus der Kanal 3-Redaktion.
2: Mit einem gut gefüllten Weingläschen durch die Gassen ziehen, etwas feines essen und einfach ein bisschen die Stimmung geniessen. Das war die letzten beiden Wochenende zu Erlach an der Lesensonntage an der Tagesordnung gewesen. Entsprechend gut ist auch die Bilanz, die der OK-Präsident Martin Schneider zieht.
3: Ja, sehr gut. Wir hatten zwei wunderbare Wochenende gehabt, mit super Wetter, super Stimmung, super Musik. Und ja, der Lohn für uns ist, wenn die Leute zufrieden sind und kommen ans Fest.
2: Und das seien sie zahlreich. Das Jahr seien so viele Leute auf Erlach an die Lesensonntage gekommen, wie schon lange nicht mehr. So von viel, dass man sogar von einem Besucherrekord könnte reden.
3: Wir haben am ersten Wochenende haben wir auch einen Besucherrekord gehabt, muss ich dem, dass ich im OK war. Das werden so um die 4.500 Leute gewesen sein, die wir am ersten Wochenende hatten. Jetzt vielleicht das Wochenende ein bisschen weniger, aber sie beide wirklich sehr gut besucht gewesen.
2: Und trotz dem grossen Andrang zu Erlach haben sie keine nennenswerten Zwischenfälle gehabt, so der Martin Schneider weiter. Im Gegenteil, das ganze Fest von der Lesensonntage sei ein grosses Highlight gewesen.
3: Die Leute kommen, trinken ihren Wein, gehen die verschiedenen Verpflegungsstränge sich verpflegen und am Sonntag nachher halt der Umzug. Das ist immer das Highlight und von dem, wegen dem kommen auch viele Leute. Und wir haben einen Haufen Musikgesellschaften gehabt und es hat einfach alles funktioniert.
2: Schon gestern Abend hat das OK von den Lesensonntagen das Städtli von Erlach wieder aufgeräumt und heute Morgen hat man dann kaum mehr etwas von diesem Traditionsfest mehr gesehen. Vor einem Monat hat Michael Hügli die Geschäftsleitung der Bieler Schifffahrtsgesellschaft übernommen. Jetzt ist die Hauptsaison durch. Darum hat der Kanal 3-Redakteur Nomo Lanz mit ihm geredet und ihn als erstes gefragt, wie der erste Monat für ihn war.
4: Ja, es ist mal spannend, hier anzufangen und zu arbeiten und den Betrieb lernen kennen und lernen kennen, wie es im Alltag läuft. Und es ist schön, wenn wir gerade wie jetzt gesehen, das Schiff rausfahren und die Kunden sehen und ja, macht Spass.
1: Was macht dich besonders Spass besitzen?
4: Ja, ich bin ja vorher bin ich recht lang in der digitalen Welt unterwegs gewesen und jetzt hier, das ist halt wirklich, ja, man sieht die Kunden, man hat das Schiff, es ist alles greifbar und erlebbar und man bekommt so sofort quasi Feedback und ist ein bisschen weniger anonym als vorher.
1: Wie sieht es mit den Besucherzahlen aus? Hat man da vielleicht etwas zu wenig, eher sogar vielleicht zu viel?
4: Zu viel haben wir fast nie. Nein, wir sind etwa auf Kurs. So ähnlich wie im Vorjahr erwarten wir bis Ende Saison von den Frequenzen her. Es ist ja so, dass wir auf diese Saison her einen neuen Fahrplan hatten. Und durch das haben wir im Schnitt ein bisschen mehr Leute auf dem Schiff. Aber in der Summe sind wir etwa unterwegs wie im Vorjahr.
1: Das heisst, der Hitzesommer, das tolle Wetter, manchmal schon zu heiß, hat nicht so eine grosse Auswirkung gehabt.
4: Ja, es war so, dass wir bis Ende Juli sind wir wirklich auf Niveau Vorjahr unterwegs waren. Und im August, was ja wirklich nochmal sehr heiß war, dort haben wir das schon ein bisschen gespürt, dass es also den Leuten wahrscheinlich fast zu heiß war. Plus haben wir nachher noch ein paar Regentage gehabt, durch das haben wir im August ein bisschen Delle hatte. Aber sonst jetzt auch wieder im September sind wir eigentlich auf Niveau Vorjahr oder im September ist sogar leicht drüber gewesen.
1: Was macht ihr von BSG aus, damit die Leute auf das Schiff kommen?
4: Ja, also grundsätzlich das Freizeitangebot ist gross und wird immer grösser und darum müssen wir halt auch neue Sachen immer lancieren. Das probieren wir ja mit Erlebnisfahrten, mit speziellen Schifffahrten, wie irgendwie ein Sushi-Schiff oder nächstes Wochenende ist ein Oktoberfest-Schiff oder was es noch alles für Angebot gibt. Wir müssen aktiv sein, dass wir die Leute auf das Schiff holen.
1: Habt ihr euch auch schon überlegt, was es dieses Jahr für einen Weihnachtsbaum soll geben? Ja, Anfang Oktober ist es auch noch gerade ein bisschen früh, sich darüber Gedanken zu machen. Nach dem Hitzesommer muss man sich aber gleich die Frage stellen, gibt es da überhaupt genug Weihnachtsbäume für alle, die einen wollen? Wanne Di Nicola ist dieser Frage nachgegangen.
2: Die heissen Temperaturen und Trockenheit diesen Sommer haben der Natur ordentlich zugesetzt. Und da sind auch die Tannenbäume, die man extra für Weihnachten züchtet, nicht verschont geblieben. Die frisch gesetzten Jungbäume sind fast alle vertrocknet und bewässern hätte dort nicht rentiert. Das sagt der Rudi Schweizer, Tannenbaumproduzent von A. Berg.
5: Wir haben drei Orten Plantagen. Da hat man fast mit einer Spritzkanne nachgehen müssen. Und wenn man dort extra hergefahren wäre mit einem Tank, das hätte einfach Arbeitsstunden gegeben. Das wäre logistisch schon möglich gewesen. Aber wir haben einfach gesagt, wenn wir das durchrechnen, ist das Nachsetzen sehr wahrscheinlich günstiger.
2: In seinem Fall seien das 200 bis 300 Bäume, die man dann nachsetzen muss. Dieses Jahr spüren wir das aber noch nicht, dass es so viele Bäume fehlen. Wenn, dann würde man das erst in ein paar Jahren merken.
5: Ein einziges Jahr, wo eine so einen Ausfall hat, sollte bis dann eigentlich kompensiert werden, dass die anderen dann gut wachsen. Darum sollte man das eigentlich dann nicht mehr merken, wenn es nicht noch einmal weitere solche Jahre gibt.
2: Der trockene Sommer hat aber ein Stück weit etwas Positives. Die Weihnachtsbaumkonkurrenz aus dem Ausland ist das ja kleiner als sonst.
5: Die Ausländerbäume, also die vom Norden kommen, ist natürlich durch den hohen Dieselpreis, werden die natürlich teurer, müssen die auch teurer verkauft werden, dass es rendiert.
2: Und durch das könnte es dann eben sein, dass diese Weihnachten weniger Tannenbäume aus dem Ausland kommen, so der Ruhe die Schweizer weiter. Aber eins sei jetzt schon klar.
5: Es hat genug Bäume für alle.
2: Und das dürfte auf einmal auch so bleiben.
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1: Sonnenbrille auf der Nase, ein gutes Gläschen Wein in Hang und dazu noch die wunderschöne Aussicht auf den Bielersee. Etwa so kann man die Lesensonntage zu Erlach beschreiben, wo die letzten beiden Wochenende im Städtli über die Bühne sind gegangen. Wie die Lesensonntage sind gelaufen und wie viele Leute dafür auf Erlach sind pilgert, weiss Vanya Di Nicola aus der Kanal 3 Redaktion.
2: Mit einem gut gefüllten Weingläschen durch die Gasse ziehen, etwas feines essen und einfach ein bisschen die Stimmung geniessen. Das war die letzten beiden Wochenende zu Erlach an der Lesensonntage an der Tagesordnung gewesen. Entsprechend gut ist auch die Bilanz, die der OK-Präsident Martin Schneider zieht.
3: Ja, sehr gut. Wir hatten zwei wunderbare Wochenende mit super Wetter, super Stimmung, super Musik. Und ja, der Lohn für uns ist, wenn die Leute zufrieden sind und kommen ans Fest.
2: Und das seien sie zahlreich. Das Jahr seien so viele Leute auf Erlach an die Lesensonntage gekommen wie schon lange nicht mehr. So von viel, dass man sogar von einem Besucherrekord könnte reden.
3: Wir haben am ersten Wochenende haben wir auch einen Besucherrekord gehabt, muss ich dem, dass ich im OK war. Das werden so um die 4'500 Leute gewesen sein, die wir am ersten Wochenende hatten. Jetzt vielleicht das Wochenende ein bisschen weniger, aber sie beide wirklich sehr gut besucht gewesen.
2: Und trotz dem grossen Andrang zu Erlach haben sie keine nennenswerten Zwischenfälle gehabt, so der Martin Schneider weiter. Im Gegenteil, das ganze Fest der Lesensonntage sei ein grosses Highlight gewesen.
3: Die Leute kommen, trinken ihren Wein, gehen den verschiedenen Verpflegungsstrengen sich verpflegen und am Sonntag nachher halt der Umzug. Das ist immer das Highlight und von dem, wegen dem kommen auch viele Leute. Und wir haben einen Haufen Musikgesellschaften gehabt und es hat einfach alles funktioniert.
2: Schon gestern Abend hat das OK von den Lesensonntagen das Städtli von Erlach wieder aufgeräumt und heute Morgen hat man dann kaum mehr etwas von diesem Traditionsfest mehr gesehen. Vor einem Monat hat Michael Hügli die Geschäftsleitung der Bieler Schifffahrtsgesellschaft übernommen. Jetzt ist die Hauptsaison durch. Darum hat der Kanal 3-Redakteur Nomo Lanz mit ihm geredet und ihn als erstes gefragt, wie der erste Monat für ihn war.
4: Ja, es ist mal spannend, hier anzufangen und zu arbeiten und den Betrieb lernen kennen und lernen kennen, wie es im Alltag läuft. Und es ist schön, wenn wir gerade wie jetzt gesehen, das Schiff rausfahren und die Kunden sehen. Und ja, macht Spass.
1: Es macht besonders Spass besitzen.
4: Ja, ich bin ja vorher bin ich recht lange in der digitalen Welt unterwegs gewesen. Und jetzt hier, das ist halt wirklich, ja, wir sehen Kunden, wir haben das Schiff, es ist alles greifbar und erlebbar. Und wir bekommen sofort quasi Feedback und ist ein bisschen weniger anonym als vorher.
1: Wie sieht es mit den Besucherzahlen aus? Hat man da vielleicht ein bisschen zu wenig, eher sogar vielleicht ein bisschen zu viel?
4: Zu viel haben wir fast nie. Nein, wir sind etwa auf Kurs. So ähnlich wie im Vorjahr erwarten wir bis Ende Saison von den Frequenzen her. Es ist ja so, dass wir auf diese Saison her einen neuen Fahrplan hatten. Und durch das haben wir im Schnitt ein bisschen mehr Leute auf dem Schiff. Aber in der Summe sind wir etwa unterwegs wie im Vorjahr.
1: Das heisst, der Hitzesommer, das tolle Wetter, manchmal schon zu heiß, hat nicht so eine grosse Auswirkung gehabt.
4: Ja, es war so, dass wir bis Ende Juli sind wir wirklich auf Niveau Vorjahr unterwegs waren. Und im August, was ja wirklich nochmal sehr heiß war, dort haben wir das schon ein bisschen gespürt, dass es den Leuten wahrscheinlich fast zu heiß war. Plus haben wir nachher noch ein paar Regentage gehabt, wo, ja, durch das haben wir im August ein bisschen Delle gehabt. Aber sonst jetzt auch wieder im September sind wir eigentlich auf Niveau Vorjahr oder im September ist sogar leicht drüber gewesen.
1: Was macht ihr von BSG aus, damit die Leute auf das Schiff kommen?
4: Ja, also grundsätzlich das Freizeitangebot ist gross und wird immer grösser und ja, darum müssen wir halt auch neue Sachen immer lancieren. Das probieren wir ja mit Erlebnisfahrten, mit speziellen Schifffahrten, wie irgendwie ein Sushi-Schiff oder nächstes Wochenende ist ein Oktoberfest-Schiff oder was es noch alles für Angebote gibt. Wir müssen aktiv sein, dass wir die Leute auf das Schiff holen.
1: Habt ihr euch auch schon überlegt, was es dieses Jahr für einen Weihnachtsbaum soll geben? Ja, Anfang Oktober ist es auch noch gerade ein bisschen früh, sich darüber Gedanken zu machen. Nach dem Hitzesommer muss man sich aber gleich die Frage stellen, gibt es da überhaupt genug Weihnachtsbäume für alle, die einen wollen? Vanya Di Nicola ist dieser Frage nachgegangen.
2: Die heissen Temperaturen und die Trockenheit diesen Sommer haben der Natur ordentlich zugesetzt. Und da sind auch die Tannenbäume, die man extra für Weihnachten züchtet, nicht verschont geblieben. Die frisch gesetzten Jungbäume sind fast alle vertrocknet und bewässern hätte dort nicht rentiert. Das sagt der Rudi Schweizer, Tannenbaumproduzent von A. Berg.
5: Wir haben drei Orten Plantagen. Da musste man fast mit einer Spritzkanne nachgehen. Und wenn man dort extra hergefahren wäre mit einem Tank, das hätte einfach Arbeitsstunden gegeben. Das wäre logistisch schon möglich gewesen. Aber wir haben einfach gesagt, wenn wir das durchrechnen, ist das Nachsetzen sehr wahrscheinlich günstiger.
2: In seinem Fall seien das 200 bis 300 Bäume, die man dann nachsetzen muss. Dieses Jahr spüren wir das aber noch nicht, dass so viele Bäume fehlen. Wenn, dann würde man das erst in ein paar Jahren merken.
5: Ein einziges Jahr, wo er so einen Ausfall hat, sollte bis dann eigentlich kompensiert werden, dass die anderen dann gut wachsen. Darum sollte man das eigentlich dann nicht mehr merken, wenn es nicht noch einmal weitere solche Jahre gibt.
2: Der trockene Sommer hat aber ein Stück weit etwas Positives. Die Weihnachtsbaumkonkurrenz aus dem Ausland ist das ja kleiner als sonst.
5: Die Ausländerbäume, also die, die vom Norden kommen, ist natürlich durch den hohen Dieselpreis, werden die natürlich teurer, müssen die auch teurer verkauft werden, dass es rendiert.
2: Und durch das könnte es dann eben sein, dass diese Weihnachten weniger Tannenbäume aus dem Ausland kommen, so der Rudi Schweizer weiter. Aber eins sei jetzt schon klar.
5: Es hat genug Bäume für alle.
2: Und das dürfte auf einmal auch so bleiben.
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1: Sonnenbrille auf der Nase, ein gutes Gläschen Wein in Hang und dazu noch die wunderschöne Aussicht auf den Bielersee. Etwa so kann man die Lesensonntag in Erlach beschreiben, wo die letzten beiden Wochenende im Städtli über die Bühne sind gegangen. Wie die Lesensonntag sind gelaufen und wie viele Leute dafür auf Erlach sind pilgert, weiss Vanya Di Nicola aus der Kanal 3 Redaktion.
2: Mit einem gut gefüllten Weingläschen durch die Gassen ziehen, etwas feines essen und einfach ein bisschen die Stimmung geniessen. Das war die letzten beiden Wochenende in Erlach an der Lesensonntag an der Tagesordnung gewesen. Entsprechend gut ist auch die Bilanz, die der OK-Präsident Martin Schneider zieht.
3: Ja, sehr gut. Wir hatten zwei wunderbare Wochenende gehabt, mit super Wetter, super Stimmung, super Musik. Und ja, der Lohn für uns ist, wenn die Leute zufrieden sind und kommen ans Fest.
2: Und das seien sie zahlreich. Das Jahr seien so viele Leute auf Erlach an die Lesensonntag gekommen, wie schon lange nicht mehr. So von viel, dass man sogar von einem Besucherrekord könnte reden.
3: Wir haben am ersten Wochenende haben wir auch einen Besucherrekord gehabt, muss ich dem, dass ich im OK war. Das werden so um die 4.500 Leute gewesen, die wir am ersten Wochenende hatten. Jetzt vielleicht das Wochenende ein bisschen weniger, aber sie beide wirklich sehr gut besucht gewesen.
2: Und trotz dem grossen Andrang zu Erlach haben sie keine nennenswerten Zwischenfälle gehabt, so der Martin Schneider weiter. Im Gegenteil, das ganze Fest der Lesensonntage war ein grosses Highlight gewesen.
3: Die Leute kommen, trinken ihren Wein, gehen den verschiedenen Verpflegungsstrengen sich verpflegen und am Sonntag nachher halt der Umzug. Das ist immer das Highlight und von dem, wegen dem kommen auch viele Leute. Und wir hatten einen Haufen Musikgesellschaften und es hat einfach alles funktioniert.
2: Schon gestern am Abend hat das OK von den Lesensonntagen das Städtli von Erlach wieder aufgeräumt und heute Morgen hat man dann kaum mehr etwas von diesem Traditionsfest mehr gesehen. Vor einem Monat hat Michael Hügli die Geschäftsleitung der Bieler Schifffahrtsgesellschaft übernommen. Jetzt ist die Hauptsaison durch. Darum hat der Kanal 3-Redaktor Nomo Lanz mit ihm geredet und ihn als erstes gefragt, wie der erste Monat für ihn war.
4: Ja, es ist mal spannend, hier anzufangen und zu arbeiten und den Betrieb lernen kennen und lernen kennen, wie es im Alltag läuft. Und es ist schön, wenn wir gerade wie jetzt gesehen, das Schiff rausfahren und die Kunden gesehen und ja, macht Spass.
1: Was macht dich besonders Spass besitzen?
4: Ja, bin ich recht lange in der digitalen Welt unterwegs gewesen und jetzt hier, das ist halt wirklich, ja, man sieht Kunden, man hat das Schiff, es ist alles greifbar und erlebbar und man bekommt sofort quasi Feedback und ist ein bisschen weniger anonym als vorher.
1: Wie sieht es mit den Besucherzahlen aus? Hat man da vielleicht ein bisschen zu wenig, eher sogar vielleicht ein bisschen zu viel?
4: Zu viel haben wir fast nie. Nein, wir sind etwa auf Kurs. So ähnlich wie im Vorjahr erwarten wir bis Ende Saison von den Frequenzen her. Es ist ja so, dass wir auf diese Saison her einen neuen Fahrplan hatten. Und durch das haben wir im Schnitt ein bisschen mehr Leute auf dem Schiff. Aber in der Summe sind wir etwa unterwegs wie im Vorjahr.
1: Das heisst, der Hitzesommer, das tolle Wetter, manchmal schon zu heiß, hat nicht so eine grosse Auswirkung gehabt.
4: Ja, es war so, dass wir bis Ende Juli sind wir wirklich auf Niveau Vorjahr unterwegs waren. Und im August, was ja wirklich nochmal sehr heiß war, dort haben wir das schon ein bisschen gespürt, dass es den Leuten wahrscheinlich fast zu heiß war. Plus haben wir nachher noch ein paar Regentage gehabt, wo, ja, durch das haben wir im August ein bisschen Delle. Aber sonst jetzt auch wieder im September sind wir eigentlich auf Niveau Vorjahr oder im September ist sogar leicht drüber gewesen.
1: Was macht ihr von BSG aus, damit die Leute auf das Schiff kommen?
4: Ja, also grundsätzlich das Freizeitangebot ist gross und wird immer grösser und ja, darum müssen wir halt auch neue Sachen immer lancieren. Das probieren wir ja mit Erlebnisfahrten, mit speziellen Schifffahrten, wie irgendwie ein Sushi-Schiff oder nächstes Wochenende ist ein Oktoberfest-Schiff oder was es noch alles für Angebote gibt. Wir müssen aktiv sein, dass wir die Leute auf das Schiff holen.
1: Habt ihr noch auch schon überlegt, was es dieses Jahr für einen Weihnachtsbaum soll geben? Ja, Anfang Oktober ist es auch noch gerade ein bisschen früh, sich darüber Gedanken zu machen. Nach dem Hitzesommer muss man sich aber gleich die Frage stellen, gibt es da überhaupt genug Weihnachtsbäume für alle, die einen wollen? Vanya Di Nicola ist dieser Frage nachgegangen.
2: Die heissen Temperaturen und Trockenheit diesen Sommer haben der Natur ordentlich zugesetzt. Und da sind auch die Tannenbäume, die man extra für Weihnachten züchtet, nicht verschont geblieben. Die frisch gesetzten Jungbäume sind fast alle vertrocknet und bewässern hätte dort nicht rentiert. Das sagt der Rudi Schweizer, Tannenbaumproduzent von A. Berg.
5: Wir haben in drei Orten Plantagen. Da musste man fast mit einer Spritzkanne nachgehen. Und wenn man dort extra hergefahren wäre mit einem Tank, das hätte einfach Arbeitsstunden gegeben. Das wäre logistisch schon möglich gewesen. Aber wir haben einfach gesagt, wenn wir das durchrechnen, ist das Nachsetzen sehr wahrscheinlich günstiger.
2: In seinem Fall seien das 200 bis 300 Bäume, die er dann nachsetzen muss. Dieses Jahr spüren wir das aber noch nicht, dass so viele Bäume fehlen. Wenn, dann würde man das erst in ein paar Jahren merken.
5: Ein einziges Jahr, wo er so einen Ausfall hat, sollte bis dann eigentlich kompensiert werden, dass die anderen dann gut wachsen. Darum sollte man das eigentlich dann nicht mehr merken, wenn es nicht noch eine weitere solche Jahre gibt.
2: Der trockene Sommer hat aber ein Stück weit etwas Positives. Die Weihnachtsbaumkonkurrenz aus dem Ausland ist das ja kleiner als sonst.
5: Die Ausländerbäume, also die vom Norden kommen, ist natürlich durch den hohen Dieselpreis, werden die natürlich teurer, müssen die auch teurer verkauft werden, dass es rendiert.
2: Und durch das könnte es dann eben sein, dass diese Weihnachten weniger Tannenbäume aus dem Ausland kommen, so der Rudi Schweizer weiter. Aber eins sei jetzt schon klar.
5: Es hat genug Bäume für alle.
2: Und das dürfte auf einmal auch so bleiben.
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